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0: Ich habe was gebeichtet. Ich liebe es, mir Videos anzugucken, wie Hufe gereinigt werden.
1: Super.
0: Von Kühen oder auch von Pferden. Ja, Ben, jetzt tu aber nicht so. Du bist da auch voll auf den Zug mit aufgesprungen. Mhm. Es gibt auch diese komischen Satisfying-Videos, die wir uns alle heimlich auf YouTube oder auch auf Instagram anschauen. Und unsere Kollegin Pia ist da auch noch ein bisschen spezieller unterwegs.
1: Hören wir uns gleich alles an. Jetzt gibt es erstmal Nico Santos für euch mit Why Don't You Stay. Habt einen schönen Donnerstag.

0: Und bitte sagt uns, dass wir damit nicht alleine sind. Hallo, schönen guten Morgen, Energy am Morgen ist an hier mit mir, Anna, guten Morgen und Ben.
1: Morgen.
0: Ich kam mit Ben und auch zu euch mit einer neuen Obsession, die ich entdeckt habe. Mein Algorithmus hat sich komplett angepasst. Ich gucke mir regelmäßig Videos an, wie Hufe von Pferden so ausgeschabt und gereinigt werden.
1: Auf YouTube, Instagram, wo guckst du das?
0: Auf Instagram oder auch auf TikTok oder auch die Hufeisen so abgeknipst werden.
1: Ja, ordentlich
0: und dann kamst du und meintest, du hast das auch sogar mit Kuhhufe.
1: Ja, das ist nochmal ein Level extremer, weil das verletzte Kuhhufe sind und dann werden die wieder, das ist positiv, gesund gemacht, dem wird der Schmerz weggenommen, aber es sieht relativ eklig dabei aus. Aber das sind unsere Hufsachen, das haben wir auch in der Redaktion erzählt und dann kam jetzt Kollegin Pia und hat ihre Obsession mal beschrieben.
2: Ja, also ich liebe das, so Videos, wo so Amerikaner so einen 4.000 € wöchentlichen Kühlschrank-Restock machen. Und dann füllen die jede Schublade in deren perfekten Kühlschrank neu auf und legen die Tomaten perfekt hin und irgendwelche Cracker und dann füllen die alles um, so Eiskoffee umgefüllt und bla bla bla. Und das machen die dann wirklich 3 Minuten geht es. Ohne Ton, nur dieses Aufreißen von den Sachen. Also auch ASMR so ein bisschen, das gucke ich mir super gerne an. Bisschen
1: alles ordentlich, Menschen, die ihr Leben im Griff haben. Und das ist ja auch sauteuer, weil die da immer sagen, das ist mein 4.000 €
2: wöchentlicher Restock.
1: Hey, Wahnsinn, mag ich aber auch.
0: Die Videos kenne ich auch oder auch, wo geputzt wird.
1: Ja.
0: Wo dann ist so, it's Sunday morning, guys.
1: So ganz schnell, so klackt die Kinder
0: dann hört man dieses Klacken und dann machen sie die ganze Wohnung irgendwie sauber.
1: Ist so schön.
0: Und jetzt seid ihr dran. Welche verrückten Social-Media-Videos guckt ihr euch gerne stundenlang an? Aufräumen oder doch wie Ben und ich, Hufe sauber machen? Ich glaube, wir sind auch ein bisschen irre.
1: Ja, wir sind anders.
0: Ruft an oder schickt gerne eine WhatsApp.
1: Wir sind, wie meine Mama schon immer gesagt hat, was ganz Besonderes.

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1: Guten Morgen, spielen wir heute mit der lieben Jessica. Hier sind Anna und Ben für dich.
2: Hallo, guten Morgen.
1: Hallo meine Liebe, und das hier wird dein Buchstabe sein.
0: M.
1: M wie Mund.
3: Mama.
1: Mund. Du hast 30 Sekunden Zeit, brauchst 5 richtige. Sollte dir mal zu einer Kategorie nichts einfallen, dann sag einfach schnell weiter und wir überlegen uns eine neue.
2: Alles klar.
1: Okay, es geht los.
3: Eine Verabschiedung mit M.
2: Mach's gut.
3: Ein Cocktail mit M.
2: Mojito.
1: Ja.
3: Ein Obst mit M. Ein Ort für einen Heiratsantrag.
2: Malberg.
1: Ja, okay.
3: Ein Wort mit 5 Buchstaben mit M.
2: Ja, Mäuse, wenn es er als er zählt und nicht ich.
3: Das ist richtig, und da brauche ich noch eine Superkraft.
2: Malen.
3: Ja, kann tatsächlich. Wenn du richtig schön malen kannst, das ist tatsächlich, meine Schwester kann das, dann sehe ich, dass das super kommt. Gratulation, du hast gewonnen, liebe Jessica.
2: Super, danke.
1: Und für dich gibt es Tickets für sein Konzert. Hat im Juni sein erstes Album My Mess, My Heart, My Life rausgebracht und geht jetzt auch auf Tour. Am 8. Oktober siehst du ihn. Ganz viel Spaß.
2: Wahnsinn, cool, freue ich mich.
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3: Im Studio Anna Löwer. Die Ermittler haben nach dem versuchten Anschlag am Flughafen Leipzig-Halle vor rund 4 Wochen offenbar 2 Verdächtige im Visier. Beide sollen Verbindungen nach Russland haben, berichten WDR und Süddeutsche Zeitung. Festnahmen gab es bislang nicht. Die Energiebranche fordert nach den Attacken auf 2 Umspannwerke in Deutschland mehr Schutz für die Stromversorgung. Der Bundesverband der Energie- und Wasserwirtschaft will, dass dafür die Datenschutzregeln angepasst werden. So sollen Kameras auch den öffentlichen Bereich rund um solche Anlagen herum überwachen können. Heeresinspekteur Christian Freuding fordert mehr Tempo bei der Reform der Bundeswehr. Dem Redaktionsnetzwerk Deutschland sagte er, Deutschland müsse dringend seine militärischen Kapazitäten erhöhen. Mit Blick auf Russland warnte Freuding, der Feind warte nicht auf die Fertigmeldung Deutschlands. Titelverteidiger FC Bayern München hat Osnabrück aus dem DFB-Pokal geworfen. Beim Zweitligisten gewannen die Bayern mit 4:1.
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0: Tja, wer hätte gedacht, dass bei uns mal Hufe so ein großes Thema werden? Aber Anna Gutmorgen und ich haben so Lieblingsvideos auf Instagram, wo Pferde beschlagen werden oder Kühe von irgendwelchen Schmerzen an den Hufen gerettet werden. Das ist alles ein bisschen irre, aber so eine irren Videos gibt es eben, die man sich aber gerne anguckt.
1: So satisfying Videos, ne?
0: Gleich zum Beispiel geht es um einen Chinesen, der gerne Tee trinkt. Wer das sich gerne anguckt, hört da alles gleich.
1: Jetzt gibt's Fame Impala und Jenny mit Dracula. Habt einen entspannten Donnerstagmorgen.

0: Jetzt geht es um Dreck und Tee. Guten Morgen, hier ist Energy am Morgen mit Anna. Guten Morgen.
1: Hallo.
0: Und mir, Ben. Wir haben eine Obsession über Videos bei Instagram oder bei YouTube über Hufe. Bei dir sind es Pferde, die neu beschlagen werden, sagt
1: also
0: man, glaube ich.
1: Dreckige Hufe von Pferden und dann muss halt dieses Hufeisen gewechselt werden und wie rausgekratzt werden der Dreck aus den Füßen halt von denen.
0: Bei mir sind es Kühe.
1: Ich weiß nicht warum, aber ich finde das so satisfying. Ich könnte mir da stundenlang angucken.
0: Ja.
1: Es gibt ja so eine komischen Internetvideos überall.
0: Ja.
1: Habt ihr sowas auch? Weil, Kollege Jakob, toppt das Ganze noch.
0: Was hast du denn, Jakob?
2: Ja, ich gucke ganz dolle gerne so ein Video von einem Teehaus, einem chinesischen Teehaus. Ja, genau.
0: Mit diesem Song.
2: Mit diesem Song immer im Hintergrund. Da macht sich der Typ einfach eine schöne Zeit, sucht sich einen teuren Tee raus, holt sich so Räucherstäbchen und bereitet den Tee dann in ganz Ausführlichkeit zu.
1: Oh.
2: Und das Ding ist, ich weiß selber nicht, warum ich da so addicted bin. Vielleicht ist es der Song, vielleicht ist es die Ruhe, dass niemand redet sonst. Weil ich trinke ja normalerweise gar keinen Tee. Ich trinke Kaffee. Tee trinke ich nur, wenn ich krank bin.
0: Aber ist es nicht verrückt, was das Internet mit einem macht, dass es einen Sachen gucken lässt, die gar nicht

0: Der Typ einfach eine schöne Zeit, sucht sich einen teuren Tee raus, holt sich so Räucherstäbchen und bereitet den Tee dann in ganz Ausführlichkeit zu.
1: Oh.
0: Und das Ding ist, ich weiß selber nicht, warum ich da so addicted bin. Vielleicht ist es der Song,
2: ja.
0: Vielleicht ist es die Ruhe, dass niemand redet sonst. Weil ich trinke ja normalerweise gar keinen Tee. Ich trinke Kaffee.
1: Ah.
0: Tee trinke ich nur, wenn ich krank bin.
2: Aber ist es nicht verrückt, was das Internet mit einem macht, dass es einen Sachen gucken lässt, die gar nicht vom Spektrum von einem sind und dann mag man das irgendwie.
1: Ja.
2: Das liebe ich ja sehr.
1: Ich gucke halt auch total gerne, wenn einfach so Wohnungen aufgeräumt werden.
2: Ja.
1: Während ich das gucke, denke ich, ich habe selber mein Leben im Griff.
2: Ja, genau.
1: Boah, ist ordentlich
2: das,
1: bei der.
2: Wie ordentlich
1: boah,
2: das
1: schön.
2: Leben sein kann, toll. Kennt ihr das auch? Habt ihr auch so verrückte Social-Media-Videos, die ihr einfach gerne wirklich stundenlang gucken könnt? Dann ruft doch mal an oder schickt eine WhatsApp.

0: Schönsten guten Morgen, hier ist Energy am Morgen für euch mit Anna Guten Morgen und mir Ben und mit neuer Musik.
1: Kommt heute von OneRepublic, Pay That Toll. Und ihr kennt das doch bestimmt auch, dass man für eine ganz bestimmte Sache etwas riskieren muss, damit es funktioniert. Es geht darum, wenn man etwas im Leben erreichen will, da muss man natürlich auch investieren und auch Opfer bringen. Klar. Und das ist auch ein Appell an die Leute, die sich immer selber so leid tun. Ich kann das ja nicht. Och, und mir geht's so schlecht und ich hasse alles und ich finde das so doof. Dann änder was. Also dann mach, ist halt so. Also wir haben nur dieses eine Leben, wenn du dann unzufrieden in deinem Job bist, dann such dir halt einen neuen. Und das kann dauern, das kann Zeit investieren sein, aber dann mach es.
0: One Republic, pay that toll. Wirklich, Motivationsmanagement.

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1: Mit Cordula und Marco, guten Morgen.
2: Morgen.
1: Warm wird's auch heute wieder, allerdings ein bisschen durchwachsener Mix aus Sonne, Wolken und frischem Wind bei bis zu 27 Grad in der Energy-Region. Gerade noch ein bisschen kühler, in Althütte haben wir 13 Grad gemessen und in Wüstenrot sind wir auch bei 13 Grad. Dann noch direkten Blick auf die Straßen, Vorsicht auf der A81 Heilbronn Richtung Stuttgart, zwischen Stuttgart-Zuffenhausen und Dreieck Leonberg hier liegen Reifenteile auf der Fahrbahn. Und Cordula weiß, was sonst so in der Energy-Region los ist.
2: Die asiatische Hornisse breitet sich in Baden-Württemberg immer weiter aus. Bis Ende August wurden schon mehr als 2000 Nester gemeldet. Das sind mehr als doppelt so viele wie im gleichen Zeitraum letztes Jahr.
1: Okay, also ich bin kein großer Fan, aber warum ist das jetzt ein Riesenproblem?
2: Also die asiatische Hornisse jagt heimische Bienen und frisst auch jede Menge andere Insekten. Mhm. Und jetzt kommt erst die Hochsaison. Im Herbst entstehen oft richtig große Nester. Deshalb unterstützt das Land auch die Entfernung der Nester. Also Augen auf, wenn ihr sowas seht, also so ein Nest, dann lieber nicht selbst rangehen, sondern den Profis Bescheid geben.
1: Okay, jetzt muss ich aber nur noch wissen, wie erkenne ich denn so eine asiatische Hornisse?
2: Die ist fast komplett schwarz, hat hinten einen orange-gelben Streifen und gelbe Spitzen an den Beinen.
1: Boah, das klingt nicht gut.
2: Nee. Dann noch ein Blick in die Politik geworfen. In Sachsen-Anhalt wird ja am Sonntag ein neuer Landtag gewählt. Im Nachbarland Thüringen könnte das vielleicht auch bald nochmal Thema sein, denn da sind jetzt drei Leute aus dem BSW ausgetreten und wollen jetzt eine eigene Partei gründen. Damit wird aus der Regierung CDU, SPD und BSW jetzt eine Minderheitsregierung. Die AfD hat auch schon Neuwahlen gefordert.
1: Okay.
2: Und nach den Angriffen auf die Stromversorgung in NRW und Brandenburg soll es jetzt mehr Schutz für Umspannwerke in Deutschland geben. Energieverbände fordern zum Beispiel mehr Kameras auch rund um die Anlagen. Dafür müssten die Datenschutzregeln angepasst werden und wer hinter den Angriffen überhaupt steckt und wie die zusammenhängen, das ist noch offen.
1: Alles klar, ich bin mir sicher, du wirst uns davon berichten, wenn es soweit ist.
2: Na klar.
1: Und das nächste News-Update von dir gibt es dann hier wieder in einer halben Stunde.
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0: haben eine neue Rubrik hier bei Energy am Morgen. Ich liebe sie. Wir beantworten ab sofort Fragen, die in Songs gestellt werden. Und heute geht es um diese Frage von Scooter. Ja, sag mal, wie teuer ist denn jetzt der Fisch? Die eindeutige Antwort von HP Baxter persönlich hört ihr gleich.
1: Jetzt haben wir erstmal Kygo, Khalid und Griffin mit Save My Love. Habt einen schönen Donnerstag.

0: jetzt gibt es bei uns was ganz, ganz Neues. Guten Morgen, hier ist Energy am Morgen mit Anna. Guten Morgen und mir, Ben, und dem hier.
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0: Haltet euch fest, wir beantworten die Fragen, die in Songs gestellt werden. Heute geht es direkt um den Song von Scooter, kennen wir alle natürlich, lieben wir.
3: Ja, HP Baxter fragt, wie viel kostet denn der Fisch? Und die Antwort gibt es hier von ihm persönlich.
4: About the price, it was 380. Ah. Wicked.
3: Wicked. Also er sagt, der Fisch kostet 3,80 Euro. Und
0: yes,
3: hat die Frage selber beantwortet.
0: Finden wir sehr gut. Und jetzt fragen wir euch, habt ihr auch so ein paar Songs, wo Fragen drin sind und ihr wollt die antworten? Dann helfen wir. Zum Beispiel Elton John, Can You Feel the Love Tonight? Das werden wir beantworten, ja, zusammen. Oder Juju und Henning Mai, wie kann man jemanden so krass vermissen?
3: Wie kennen wir, ich dich in diesem Scheiß-Augenblick.
0: Geiler Song. Habt ihr so eine auch? Dann ruft uns an oder schickt eine WhatsApp.

0: Schönen Donnerstagmorgen hier bei Energy mit Cordula und mir immer noch in Lallinger Vertretung. Der junge Mann hat auch immer noch Urlaub, aber er verpasst jetzt die News, die Cordula für mich hat. Und zwar
1: einen eher kuriosen Weltrekordversuch.
0: Okay.
1: Und auch der ist voll wichtig. Also wir schauen nach Schwerin erstmal. Da machen jetzt Freiwillige 80 Stunden lang ohne Pause eine Herzdruckmassage an einer Übungspuppe. Ja, damit wollen die Organisatoren auf den plötzlichen Herztod aufmerksam machen. Also gute Sache dahinter auf jeden Fall. Aber 80 Stunden auf einer Puppe drücken ist
0: aber
1: schon...
0: Aber machen die das dann abwechselnd?
1: Abwechselnd.
0: Ah, okay.
1: Auf jeden Fall abwechselnd. Und was man auch dazu sagen muss, das ist halt eine richtige Competition, denn erst letzten Monat ist in NRW ein Rekord aufgestellt worden in der gleichen Sache mit 72 Stunden und Schwerin will halt jetzt einen draufsetzen.
0: Ja, aber eigentlich voll süß, einfach für eine gute Sache.
1: Ja, voll. Einfach, um das Thema ein bisschen größer zu machen.
0: Schau, Lallinger, sowas verpasst du hier. Das hast du jetzt nicht mitbekommen, ist schlecht. Pech gehabt.
1: Pech.
0: Solltest mal wieder bald zurückkommen, weil Cordi hat nämlich jeden Tag so coole Sachen für mich am Start.
1: Ha.
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3: Hallo, ich bin Kerstin Mühlmann von den evangelischen Kirchen. Der Platz ist echt öde, groß und grau. Ein kleines Mädchen fängt trotzdem an zu hüpfen. Aus den grauen Steinplatten hat sie dank ihrer Fantasie ein Hüpfspiel gemacht. Spielen, das tun Erwachsene nicht mehr, dachte ich lange. Außer Brettspiele vielleicht oder Tennis. Bis ich online nach Spielideen gesucht habe. Gefunden habe ich Videos von spielenden Familien, Teenies, sogar Omas im Altersheim. Auf allen Kontinenten. Und was die alles gespielt haben. Geschicklichkeitsspiele und Mannschaftsspiele, mit Bällen, Schwimmnudeln, Kleiderbügeln. Und mit so viel Hingabe, Ehrgeiz und Lebenslust. Lustige und ernsthafte Spiele. Ich saß die halbe Nacht staunend und kichernd vor dem Laptop. Wir Menschen sind offensichtlich zum Spielen gemacht. Vielleicht, weil es uns spüren lässt, was wir alles können. Wie viel Freude es macht, etwas miteinander zu tun. Ich glaube, wer spielt, schickt auch ein verstecktes Lob und Kompliment an den, der uns gemacht hat. Danke Gott, dass ich mich bewegen kann. Danke, dass ich denken kann. Danke, dass es Freude macht zu rätseln, mit anderen Spaß zu haben. Ein Leben lang.
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0: Ja, und kurzzeitig hatte ich dann meine Freundin verloren, und zwar an Bücher. Guten Morgen, hier ist Energy am Morgen mit Anna Gutenmorgen.
1: Hallo.
0: Und mir, Ben. Ich frisch zurück aus dem Urlaub. Letzte Woche war ich ganz erholt mit der Freundin unterwegs. Es war eigentlich ganz schön. Das Problem ist, meine Freundin wird immer zum absoluten Bücherwurm, wenn wir im Urlaub sind. Die hat 4 Bücher in einer Woche gelesen.
1: Oh, das ist krass. Was?
0: Schön für sie, alles gut, soll auch tolle Bücher gewesen sein. Das Problem ist, sie liest immer, wann sie kann. Vorm Frühstück, nach dem Frühstück, sie sitzt immer. Ich habe nichts von meiner Freundin, weil entweder isst sie irgendwas, ist auf Toilette oder mit der Nase in einem Buch.
1: Oh,
0: ich habe meine Freundin quasi nicht gesehen. Die ist ein Bücherwurm.
1: Ja. Oh Mann, ich finde das irgendwie total niedlich. Also ich mag das, wenn Leute einfach viel lesen, und 4 Bücher in einer Woche ist schon krass. Also Ben, ich würde mir auch Gedanken machen, weil habt ihr euch noch was zu sagen?
0: Sie scheint
1: sehr gerne in eine Bücherwelt reinzugehen und denkt sich, nö, das mache ich jetzt.
0: Sie hat sogar ein Buch, wo sie die ganze Zeit gesagt hat, wie schlecht das ist und dass das wirklich ganz schlecht geschrieben ist und sie keinen Spaß hat, es zu lesen. Sie hat das trotzdem lieber gemacht, als mit mir Zeit zu verbringen. Ich muss mir ganz wichtige Fragen stellen.
1: Ich glaube auch. Und ich glaube, ich muss mir zur Sendung hier auch mal ein Buch mitbringen.
0: Es reicht.
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25: Mit Cordi und mir, Marco, guten Morgen.
1: Morgen.
25: Heute gibt's für uns einen milden Spätsommertag. Ja, bis nachmittags sogar 25 Grad, bevor es dann am Wochenende nochmal richtig heiß wird. Gerade in Bad Friedrichshain ist aber noch kalt, da hat's 11 Grad und in Schwäbisch Hall hat's auch 11 Grad.
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25: Kurzer Blick noch auf die Straßen. Bitte aufpassen auf der A81 Heilbronn Richtung Stuttgart zwischen Stuttgart-Zuffenhausen und Dreieck. Leonberg. Hier liegen immer noch Reifenteile auf der Fahrbahn.
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25: Und Cordula bringt uns auf den neuesten Stand, was gerade in unserer Energy-Region so los ist.
1: 2,5 Wochen nach dem großen Waldbrand bei Schramberg im Schwarzwald ist noch immer unklar, wie das Feuer überhaupt entstanden ist. Die Ermittlungen laufen also weiter. Es könnte Brandstiftung gewesen sein, eine weggeworfene Zigarettenkippe oder auch ein technischer Defekt. Das Problem ist halt, auf der verbrannten Fläche sind kaum noch Spuren zu finden.
25: Ja, ist klar, das verstehe ich. Wie groß war der Brand denn jetzt am Ende wirklich?
1: Rund 20 Hektar Wald sind tatsächlich abgebrannt. Das entspricht etwa 28 Fußballfelder. Und erst nach über einem Tag war der Brand ja erst unter Kontrolle. Ob die Ursache also am Ende überhaupt noch geklärt werden kann, ist deshalb auch noch offen. Dann wird sich im Herbst nicht nur eingekuschelt, sondern auch fleißig wieder gelaufen. In Ludwigsburg gibt es im Oktober wieder eine Schritte-Challenge. Teams sammeln dabei gemeinsam Schritte per Handy oder Fitness-Tracker. Und mitmachen können alle. Es gibt auch was zu gewinnen. Und die Anmeldung, die läuft auch ab jetzt.
25: Cool, sehr interessant.
1: Interessant geht's auch weiter, Marco. Forschung, die erst zum Lachen bringt und dann zum Nachdenken. Mhm. Dafür wird heute in Zürich wieder der IG Nobelpreis verliehen. Den gibt's seit über 35 Jahren für besonders verrückte, aber trotzdem wissenschaftliche Ideen. Letztes Jahr war zum Beispiel ein Team aus Japan dabei. Die haben Kühe mit Zebrastreifen angemalt, damit weniger Insekten auf ihnen landen. Und das hat auch geklappt.
25: Wow, krass. Okay, heftig. Und da bin ich gespannt, was dieses Jahr wird.
1: Ich bin auch gespannt.
25: Davon wirst du uns auf jeden Fall berichten.
1: Ja.
25: Das nächste News Update gibt's in einer halben Stunde wieder.
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0: Ja, und freut euch auf Post vom Finanzamt. Was sich an den Briefen ändern wird, das hört ihr noch vor 7 in der Show.
1: Und wir bleiben ein bisschen beim Thema Finanzen, weil Energy zahlt ab sofort eure Miete. Wie ihr dabei seid, alles auch Tiffany Harris. Jetzt erstmal Shakira mit Dai Dai.

0: Es ist Donnerstag und ihr hört Energy am Morgen mit Anna. Guten Morgen, mir, Ben.
1: Hallo.
0: Und jetzt seid ihr dran. Beschreibt mal bitte eure Miete.
2: Das ist viel zu teuer, wenn ich ehrlich bin. So schön wie sie auch ist, ist die Miete echt immer, was mir am meisten jeden Monat wehtut.
3: Ja. Viel zu teuer.
2: Naja, weniger könnte es immer sein, ne? Keine Frage.
0: Also, deswegen haben wir hier was für euch.
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0: Und da haben wir mal wieder einen absoluten Energy-Hit für euch am Start. Jason Derulo mit Trumpets.
1: Und Jason Derulo ist ja mein Riesenvorbild. Beruflich gesehen. Nicht unbedingt als Sänger, sondern wusstest du, Anna, guten Morgen, dass Jason Derulo richtig viel Kohle macht mit Autowaschanlagen? Der hat eine Kette von Autowaschanlagen in den USA und sagt, das ist mit das Lukrativste, was er hat. Und das glaube ich auch komplett. Ja. Ich brauche auch so eine Autowaschanlage.
0: Das glaube ich, das braucht jeder. Das wird es ja auch immer geben.
1: Wird es immer geben. Saubere Autos mag auch jeder.
0: Wie würde deine Waschanlage heißen?
1: Super clean, close clean, Ben clean. Mach es sauberer clean. Daran müssen wir noch arbeiten. Okay.
0: Jetzt Trumpets of Energy.
1: Super clean.

0: Morgen, hier ist Energy am Morgen für euch. Am Donnerstag mit Anna, guten Morgen und mit
1: Ben. Hallo.
0: Und jetzt geht's um diesen Satz hier. Der Verspätungszuschlag wurde gemäß Paragraph 152a OS Laufzeit und Strukturzuschlag festgesetzt.
1: Hä?
0: Hast du verstanden?
1: Nee.
0: Wir auch nicht. Deshalb gibt's das jetzt.
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1: Wir haben gute Nachrichten aus den Finanzämtern für euch. Die wollen jetzt ihre Sprache in Briefen vereinfachen. Na, ein Glück. Das versteht ja auch keiner. Über 730 typische Textbausteine wurden schon überarbeitet. Es soll weniger kompliziert sein, dafür klarer, kürzer, freundlicher. Nehmen wir das Beispiel vom Anfang. Kannst du es nochmal sagen?
0: Verspätungszuschlag wurde gemäß Paragraph 152a Laufzeitstrukturzuschlag festgesetzt.
1: Genau. Würde in einem Brief dann heißen, Sie haben die Frist verpasst, das Finanzamt verlangt dafür eine Strafgebühr, die sich tageweise berechnet und gesetzlich verpflichtend ist.
0: Oh, das ist furchtbar.
1: Und das versteht man. Ist auch doof, was da gelaufen ist,
0: sagen,
1: aber
0: dann,
1: versteht man.
0: Dann muss ich ja handeln, weil so habe ich es verstanden.
1: Ja, das ist bei Finanzämtern so. Das ist aber auch jetzt, ich habe ja so ein Ding mit meinem Stromanbieter. Ne?
0: Ja.
1: Also, und jetzt habe ich wieder vom Stromnetz irgendwie
0: einen Brief
1: bekommen. Ich verstehe es nicht. Hm. Das muss ich jetzt durch ChatGPT jagen, weil ich habe keine Ahnung, was der von mir möchte.
0: Ganz verständliche Sprache gibt es jetzt hier. Kygo One Republic, Chasing Paradise.
2: Oh.

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0: 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Was sagt ihr über eure Stadt? Bad Rappenau. Warum liebst du deine Stadt?
12: An Bad Rappenau finde ich gut, dass man zu Fuß alle möglichen Geschäfte erreichen kann. Alles einkaufen für den täglichen Bedarf. Bummeln, ein bisschen modische Sachen angucken. Nette Leute sind auch. Kaffee trinken kann man auch.
0: Was macht Bad Rappenau cool?
13: Kurpark, für die Restaurants, alles toll.
12: Der alte Gartenschaupark bis nach hinten, was ganz Schönes.
14: Es gibt hier viele Möglichkeiten, was man mit den Kindern machen kann.
0: Gibt es etwas in deiner Stadt, das sie kurios macht?
14: Dass die Innenstadt nicht wirklich aussieht wie eine Innenstadt. Da kamen oft schon Touristen und haben die Innenstadt gesucht. Das finde ich einer Stadt ein bisschen seltsam, dass das so die Innenstadt ist.
0: Das ist deine Stadt in der Energy-Region. 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
15: Guten Morgen aus dem Studio von Cordula und mir.
16: Morgen.
15: Jetzt geht das wieder los.
16: Scheiße.
15: Okay, warte, ich mach nochmal. Guten Morgen aus dem Studio bei Energy von Cordula und mir.
16: Guten Morgen.
15: Wettertechnisch heute alles mit dabei. Sonne, Wolken, Wind und vereinzelt auch mal leichte Schauer bei maximal 27 Grad in der Energy-Region. Gerade in Schönberg hat es 12 Grad und in Walldorf sind wir auch bei 12 Grad. Und wir checken noch gemeinsam die Straßen. Vorsicht im Kreis Calw zwischen Egenhausen und Walldorf. Hier ist eine ungesicherte Unfallstelle und Gefahr durch 2 tote Tiere auf der Fahrbahn. Und die A5 Frankfurt Richtung Karlsruhe im Dreieck Karlsruhe auf der Überleitung zur A8 in Richtung Stuttgart. Stuttgart. Hier gerade eine Baustelle, führt zu 2 Kilometer Stau. Da braucht ihr ungefähr 10 Minuten länger. Und damit zu Cordula. Du hast die aktuellen Themen aus der Energy-Region dabei.
16: In Neu-Ulm muss heute eine alte Fliegerbombe entschärft werden. Im Pfuhler Ried lag im Zweiten Weltkrieg ein Flugplatz, der bombardiert wurde. Und deshalb wird dort bis heute nach alten Bomben gesucht. Und dabei wurde jetzt wieder eine gefunden.
15: Crazy. Das heißt, die Leute müssen jetzt aus ihrer Bude raus?
16: Yep. Alle Menschen im Umkreis von 500 Metern müssen das Gebiet verlassen. Und auch die Bahnstrecke zwischen Ulm und Augsburg wird gesperrt. Die Evakuierung startet so um 10 und gegen 16 Uhr soll alles vorbei sein.
15: Okay.
16: Und wenn wir schon in Ulm sind, 2600 Kilometer schwimmen. Und zwar die Donau runter bis ans Schwarze Meer. Das hat ein Extremsportler jetzt tatsächlich geschafft. Josef Hess aus Dresden war fast 60 Tage unterwegs. Los ging's in Ulm. Von dort ist er durch 10 Länder bis nach Rumänien geschwommen.
15: Verrückt, was manche Menschen machen. Das ist wirklich extrem.
16: Das ist Extremsport. Und einfach war die Strecke auch nicht. Die Donau hatte ja teilweise extrem wenig Wasser wegen der Trockenheit. Dazu kamen verschmutzte Stellen und sogar Drohnenalarme an der rumänisch-ukrainischen Grenze. Trotzdem ist er jeden Tag stundenlang geschwommen, bis er eben ins Schwarze Meer springen konnte. Für ihn war es nach eigenen Worten das größte Abenteuer seines Lebens. Aber jetzt freut er sich auch vor allem ein bisschen zu entspannen und auf seine Familie.
15: Völlig zu Recht. Was ich mir dabei immer denke, ist wahrscheinlich mein komisches Gehirn. Aber wie viele Kalorien verbrennt man, wenn man dieses Ding durchzieht?
16: Das habe ich aber auch gedacht.
15: Krass sein, oder?
16: Krass, ja.
15: Das würde ich mal gerne ausrechnen. Schauen wir uns an. Danke dir auf jeden Fall, Cordula, für das News-Update.
16: Gerne.
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1: Und vorher geht es um eine Challenge. Songs mit einem ganz bestimmten Wort. Worum es genau geht, hört ihr auch alles nach Alex One. Jetzt erstmal die wundervolle Olivia Dean mit So Easy. Entspannten Donnerstag euch.

0: viele Songs fallen euch jetzt ein? Hi, schönen guten Morgen, Energy am Morgens. Mit mir, Anna, guten Morgen und Ben.
1: Morgen.
0: Wir haben eine lustige Challenge gefunden. Wie viele Songs fallen euch mit dem Wort Yeah ein? Mhm. Also ich glaube, als erstes denken wir alle hier dran.
1: Ja, Usher, Usher. Geiler Song. Lass mich überlegen, fällt mir noch was ein, wo Yeah wirklich sehr präsent ist. Ich sag mal Deichkind.
0: Ah, stimmt.
1: Krawall und Remi Demi.
0: Ja, gar nicht schlecht. Ich war ja erst letztens in Palma und beim Feiern am Ballermann, da würdest du mal denken, dann hört man irgendwie immer nur Schlager und alles. Nein, da lief dieser Song auch rauf und runter.
1: Jetzt seid ihr dran. An welchen Song denkt ihr, wenn ihr Yeah hört? Ruft uns an und schickt eine WhatsApp. Inspiration kriegt ihr in unserem Stream, zum Beispiel Energy Classic R&B Hits. Findet ihr natürlich komplett for free in der Energy App.
0: Wir machen jetzt ohne Yeah weiter, dafür mit Jack Style. Turn the lights off auf Energy. 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
1: Ich bin heute mit der lieben Jennifer. Guten Morgen.
2: Guten Morgen.
1: Grüße dich. Hier sind Anna und Ben für dich. Wir spielen Stadtland Energy. Hallo. Dein Buchstabe, der kommt hier durch den Zufallsgenerator. Achtung.
3: B.
1: Bester Buchstabe. B wie Ben ist es geworden, Jennifer.
2: Okay.
1: Okay, bist du einverstanden mit? Wir haben 30 Sekunden. Du brauchst 5 richtige Antworten mit dem Buchstaben B. Hast du mal eine Kategorie, wo du sagst, Anna, da fällt mir nichts zu ein? Gar kein Problem. Sagst du einfach weiter und du kriegst eine neue Kategorie. Hauptsache, wir haben 5 richtige am Ende, okay?
2: So machen wir's.
1: Jennifer ist bereit, Anna ist bereit. Ja. Wir legen los.
3: Das bestellst du in einer Bar mit B. Was?
1: Jennifer? Jennifer? Wir hören dich nicht mehr. Jennifer, es sind nur 30 Sekunden.
3: Ah, jetzt?
2: Hallo, Bacardi.
3: Okay, das wolltest du früher als Kind werden.
2: Busfahrer.
3: Eine Serie oder Film mit B.
2: Balu der Bär.
3: Eine Hunderasse.
2: Beagle.
3: Und das machst du, wenn du Liebeskummer hast.
1: Betrauern.
2: Betrauern, ja.
1: Das geben wir dir. Weil wir lassen uns von nicht funktionierender Technik nicht aufhalten. Innerhalb von 10 Sekunden hast du hier 4, 5 Dinger rausgehauen.
3: Ja.
1: Das war richtig stark. Jennifer, Gratulation, du hast gewonnen.
2: Vielen Dank.
3: Und vor allen Dingen Bacardi. Oh,
1: ja, gut, alles auch noch gute Antworten.
3: Du gewinnst Tickets für Miles Smith, präsentiert von uns am 8. Oktober.
2: Super, freue ich mich.
1: Ah, oh, das wird mega.
3: Er hat ja im Juni sein erstes Album My Mess, My Heart, My Life rausgebracht und er geht jetzt auf die gleichnamige Tour und du gehst hin. Viel Spaß.
2: Dankeschön, freue ich mich.
3: Ich musste irgendwie so lachen bei dieser Stille.
1: Ja, Jennifer, wo war sie denn jetzt hin? Jetzt hat sie Angst gehabt.
3: Das war die Telefonleitung, deswegen voll fair, dass du ihr einen kleinen Tipp am
1: Richtig
3: Ende gegeben
1: hast.
3: Ihr wollt auch Tickets für Miles Smith gewinnen, dann jetzt einfach anmelden auf energy.de.
1: Oh.

0: kommt von euren Bildschirmen hoch. Hallo, Energy am Morgen ist an, hier mit mir, Anna, guten Morgen und Ben.
1: Morgen.
0: Ja, ich bin emotional, das ist ein emotionales Thema
1: für mich. Ich merke.
0: Ihr kennt doch bestimmt auch diese Kolleginnen und Kollegen, mit denen ihr zusammen im Büro sitzt.
1: Schön, Grüße.
0: Und man würde sich gerne mal angucken, sich mal sehen, aber nein, diese Person verstecken sich hinter den Bildschirmen und man sieht höchstens den Haarschopf, vielleicht, wenn man Glück hat, auch nur die Stirn oder wie mein Kollege Ben, ja, ihr hört ihn, sag mal was, Ben.
2: Hallo, hallo, hier ist
0: ja,
2: Ben.
0: Ja, ich höre ihn leider auch nur, weil ich sehe ihn nicht und mich macht das wahnsinnig. Wir sitzen hier zusammen in diesem Studio.
1: Ja.
0: Ich rede mit dir und ich sehe dich nicht, weil du hinter diesem Bildschirm versteckt bist. Kannst du irgendwie nicht den Stuhl höher machen?
1: Zwei Dinge dazu. Erstmal, es tut mir leid. Und zweitens, ich muss aber so sitzen, weil es ist ganz wichtig und auch in eurem Büro drauf achten, ihr müsst ergonomisch ordentlich sitzen. Das ist gerade im Alter wichtig. Das Gesicht muss auf Höhe des Bildschirms sein. Und wir haben diesen Tisch schon sehr niedrig, weil Anna guten Morgen nur 1,20 groß ist.
0: 1,57.
1: Das heißt, ich rutsche auch immer runter, damit ich weiter mit dem Gesicht am Bildschirm bleibe. Weil wenn ich ansonsten gerade sitze, gucke ich nach unten, das ist dann auch nicht sehr gesund.
0: Na, aber ich finde, du kannst auf deine Co-Moderatorin schon mal ein bisschen eingehen. Ich kann ja nichts dafür, dass ich so clean bin. Ich will dich aber gerne mal angucken, mal sehen.
1: Und ich verstehe, dass du mich angucken willst, weil da gibt es natürlich einiges zu gucken. Also wenn man so einen Diamanten mit dem Studio hat, den will man natürlich glitzern sehen. Ich danke dir. Kuss auf die Stirn, Kuss auf die Stirn.
0: Was spinnst du?
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7: Oh, finde ich auch ein No-Go. 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
6: Cordula und Marco hier. Guten Morgen.
1: Guten Morgen. Warm wird's auch heute wieder. Allerdings ein bisschen durchwachsener. Ein Mix aus Sonne, Wolken und frischem Wind bei bis zu 27 Grad in der Energy-Region. Gerade in Hinterföhrenberg haben wir 11 Grad gemessen und in Königsbachstein sind's 12 Grad.
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1: Und dann noch ein Blick auf die Straßen. Die A81 Stuttgart Richtung Singen zwischen Herrenberg und Rottenburg. Hier steht ein kaputter LKW, der rechte Fahrstreifen ist gesperrt, es liegen Reifenteile rum und die A5 Frankfurt Richtung Karlsruhe im Dreieck Karlsruhe auf der Überleitung zur A8 in Richtung Stuttgart, hier immer noch Baustelle, 2 Kilometer Stau, braucht er 10 Minuten länger.
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1: Und Cordula weiß noch, welche Themen gerade in der Energy-Region die Runde machen. Erzähl!
6: Immer öfter wird Müll einfach irgendwo rund um Altkleidercontainer abgeladen. Die Stadt Lahr im Schwarzwald will das jetzt aber nicht mehr hinnehmen. Jetzt sollen dort Kameras helfen und die können auch mehr als nur filmen. Die laufen rund um die Uhr und haben sogar Mikrofone. Wer dabei erwischt wird, kann direkt angesprochen und gewarnt werden und im Notfall kann sogar die Polizei gerufen werden.
1: Okay, und was passiert dann, wenn die Leute da trotzdem ihren Müll abladen?
6: Dann kann die Stadt die Aufnahmen nutzen, um die Leute zu finden. An mehreren Containerplätzen sollen deshalb jetzt auch Kameras eingerichtet werden.
1: Stark.
6: Dann ist ja immer wieder die Frage, wie viel darf künstliche Intelligenz bzw. wie darf sie eingesetzt werden und welche Fotos dürfen für das Training von künstlicher Intelligenz genutzt werden. Darum geht's heute am Bundesgerichtshof. Ein Fotograf klagt gegen einen Verein, der kostenlos Milliarden von Daten für KI-Training sammelt, darunter auch ein Vorschaubild von ihm. Dann schauen wir noch in die Welt der Forschung. Kokosnüsse sind gefährlicher als Haiangriffe. Für solche verrückten Ergebnisse gibt's heute wieder den IG-Nobelpreis. Der Anti-Nobelpreis wird in der Schweiz verliehen. Ausgezeichnet werden da Forschungen, die erstmal lustig klingen, aber trotzdem wissenschaftlich sind. Und in der Jury sitzt sogar Nobelpreisträger.
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0: wir haben einen Kinotipp für euch. Juwelen, ein Reisebus und eine schräge Tarnung. Besprechen wir alles in Ruhe, noch vor 8.
1: Vorher sprechen wir über eine Weltmeisterschaft. Und Energy-Star Ed Sheeran hat da ein Kinderlied gespielt. Die ganze Geschichte gibt es nach Kamrat. Jetzt erstmal eine Runde Teddy Swims, Mr. Not All, hier am Donnerstag für euch.

0: Jetzt ist das Motto, komm, schnapp sie dir. Guten Morgen, hier ist Energy am Morgen mit Anna. Guten Morgen,
1: hallo.
0: Ben und dieser Weltmeisterschaft hier. Richtig gehört. Es gibt eine Pokémon-Weltmeisterschaft. Lief gerade in San Francisco. Da wird gespielt und Karten werden getauscht und so weiter.
1: Das ist so wild, für was es alles Weltmeisterschaften gibt. Und dieses Jahr ist auch Energy-Star Ed Sheeran aufgetreten. Er ist nämlich riesen Pokémon-Fan und hat ein Chiggy-Tattoo.
0: Oh.
1: Jetzt hat er den Pokémon-Song sogar live performt.
0: Nein.
1: Wir hören mal rein.
0: Nein.

0: Ja,
1: legendär, mega. Ich liebe ja Pokémon, bin damit groß geworden. Mhm. Pokémon Go war dann auch nochmal eine große Sache, ja, so als Teenager. Yeah. Was ist dein Lieblings-Pokémon? Meins ist mit Abstand Bisasam. Bisasam ist das beste Pokémon, was es gibt auf der Welt. Habe ich es einmal gesagt, habe ich es tausendmal
0: Nein,
1: gesagt.
0: Nein, das ist nicht zu langweilig. Weißt du, was das beste Pokémon ist, weil es auch noch süß und fluffig ist?
1: Oh yeah.
0: Das Pummeluff.
1: Du bist genau so ein Pummeluff-Pokémon.
0: Ich bin Pummeluff.
1: Das passt perfekt, wirklich.
0: Jetzt gibt's Martin Garrix und Ed Sheeran in der Kombi mit Repeated of Energy. 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

0: wir machen weiter mit immer den besten neuen Hits natürlich. Peggy Gou featuring Ira Star, Woo Man.
1: Ja, und wenn ich einmal in meinem Leben ein Leben tauschen würde, dann wäre das auf jeden Fall mit Peggy Gou, weil die Frau ist überall.
0: Ja.
1: Jetzt war sie mit Lewis Hamilton, Formel 1-Fahrer, unterwegs. Komplett, weil du stehst ja auch voll auf Formel 1.
0: Liebe Formel 1, mega gut. Und mit Travis Kelce war sie auch unterwegs.
1: Ja.
0: Also die ist unter den Stars schon noch beliebt.
1: Ja.
0: So cool muss man erstmal sein. Deswegen ist sie auch hier bei Energy für euch.
1: Tolle Mausi.

0: Morgen, hier ist Energy am Morgen für euch mit einer guten Morgen und mir
1: Hallo.
0: Ben. Und jetzt geht es um das gewisse Etwas.
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0: Ja, Paul natürlich unser Kollege und Influencer und Kinoexperte. Das gewisse Etwas ist ab sofort jetzt im Kino. Worum geht's da?
3: Im Mittelpunkt stehen Alex und sein Vater Carlo, gespielt von Max von der Gröben und Florian Lukas. Nach einem Juwelenraub sind die beiden auf der Flucht vor der Polizei und landen zufällig bei einer Reisegruppe junger Menschen mit Beeinträchtigung, die gerade in den Sommerurlaub fährt. Um nicht aufzufliegen, gibt sich Alex kurzerhand als fehlender Mitreisender aus und sein Vater als dessen Betreuer. Was erstmal nur als ziemlich dreiste Tarnung gedacht ist, entwickelt sich auf der gemeinsamen Reise dann natürlich schnell in eine ganz andere Richtung.
1: Ah, der Max, den kennt man von Fuck You Goethe, da hat er den Danger gespielt.
0: Ah, okay.
1: Prinzip ist also nichts Neues, es gibt es schon als französischen Film, aber du bist überzeugt, Paul, also sollten wir uns den angucken.
3: Es ist eine klassische Feel-Good-Komödie über Freundschaft, Vorurteile und den Blick auf Menschen, die vielleicht anders sind als man selbst, leicht erzählt, aber trotzdem mit einer richtig schönen Botschaft und genau deswegen meine Empfehlung für diese Woche.
1: Ja, und es gibt noch mehr im Kino. Ein Flop aus den USA könnte bei uns zum absoluten Renner werden. Besprechen wir alles 10 nach 8 hier bei Energy am Morgen.
0: Jetzt gibt es erstmal One Republic mit Need Your Love hier auf Energy.

0: Wir hatten eine feste Uhrzeit geplant und Ben steht eine halbe Stunde früher auf der Matte. Okay. Ich glaube, ich spinne Energy am Morgens an hier mit mir, Anna, guten Morgen, und Ben.
1: Das ist
0: großes
1: doch okay.
0: Streitthema hier bei uns. Ist es schlimmer, wenn man unpünktlich ist,
1: ja,
0: oder überpünktlich? Weil ich finde, ja, unpünktlich sein ist auch mega uncool, aber überpünktlich, eine halbe Stunde oder noch früher vorm vereinbarten Zeitraum da zu sein, geht gar nicht.
1: Was sagt ihr dazu? Wir haben von Tine eine Sprachmemo bekommen.
2: Fürchterlich finde ich das, wenn jemand zu früh kommt, eine halbe Stunde. Es kommt darauf an, wer. Wenn es jetzt meine Freundin sind oder so, finde ich das gar nicht so schlimm, aber so bei Schwiegereltern finde ich es ganz schlimm, weil die muss man dann ja auch schon bespaßen und hat dann, ist eventuell noch gar nicht fertig und muss dann schon Gas geben. Finde ich ein No-Go, unangemeldet.
1: Tine, ich verstehe dich. Schwiegereltern, selbstverständlich, die können auch eine Stunde zu spät kommen, das ist gar kein Problem.
0: Ja.
1: Aber unter Freunden, Anna, guten Morgen. Wir sind beste Freunde seit 25 Jahren. Ich habe schon alles an dir gesehen, ich will auch nichts mehr sehen. Es gibt nichts, was wir verheimlichen. Wenn ich da eine halbe Stunde früher komme und du bist noch unter der Dusche, ja, mein Gott.
0: Nein, eben nicht. Also erstmal klingt es so, als hätten wir uns schon mal nackt gesehen.
1: Ja.
0: Nein, Welt,
1: ach so,
0: haben wir nicht. Und zweitens eben, ich möchte das nicht. Wir hatten eine feste Uhrzeit. Das heißt, es ist ja noch Me-Time. Ich möchte meinen Kaffee in Ruhe trinken. Ich möchte mich in Ruhe schminken, mich fertig machen. Da will ich nicht, dass du unangekündigt bei mir in der Wohnung stehst.
1: Was sagt ihr dazu? Ich brauche eure Meinung, vor allem, wenn ihr auf meiner Seite seid. Ruft an oder schickt eine WhatsApp.
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10: 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Kiki, was wolltest du als Kind werden?
11: Tierärztin.
10: Was ist deine Lieblingseissorte?
11: Eigentlich die Kombi aus Erdbeer und Haselnuss. Bisschen speziell, aber versucht's mal, alles gut.
10: Was wolltest du schon immer gerne mal machen?
11: Ich glaube, ich würde mal gerne sowas richtig Verrücktes machen, wie einen Fallschirmsprung.
10: Was würdest du nie im Leben tun?
11: Sowas ganz Verrücktes, wie einen Fallschirmsprung.
10: Auf was kannst du nicht verzichten?
11: Mein Handy. Ich bin Generation Z und mein Handy ist mein Ein und Alles.
10: Was sind deine Hobbys?
11: Ich lese super gern und ich gehe gerne mit Freunden raus, gerne spazieren, lange Spaziergänge, am besten noch mit einem Kaffee in der Hand und dann unterhält man sich.
10: Was sind deine Lieblingsserien?
11: Family Guy und Gossip Girl.

0: mit Cordula und Marco. Guten Morgen.
1: Hallöle.
0: Heute gibt es für uns einen milden Spätsommertag bei nachmittags um die 25 Grad, bevor es dann am Wochenende nochmal richtig heiß wird. Momentan in Emmendingen hat es 12 Grad und in Herdesheim sind wir auch bei 12 Grad. Und dann checken wir noch kurz den Verkehr. Die A5 Frankfurt Richtung Karlsruhe im Dreieck Karlsruhe auf der Überleitung zur A8 in Richtung Stuttgart. Immer noch Baustelle. 2 Kilometer Stau bedeutet das um 10 Minuten länger für euch. Und die A81 Stuttgart Richtung Heilbronn zwischen Ilsfeld und Heilbronn unter Gruppenbach. Hier ein Unfall, auch 2 Kilometer Stau und auch hier dauert es für euch 10 Minuten länger. Und Cordula weiß, was sonst so in der Energy-Region los ist.
1: Die asiatische Hornisse breitet sich in Baden-Württemberg immer weiter aus. Bis Ende August wurden schon mehr als 2000 Nester gemeldet. Mehr als doppelt so viele wie im gleichen Zeitraum letztes Jahr.
0: Das klingt gar nicht gut. Was ist da genau das Problem?
1: Also die asiatische Hornisse jagt heimische Bienen und frisst jede Menge andere Insekten. Und jetzt kommt erst die Hochsaison. Im Herbst entstehen oft richtig große Nester. Deshalb unterstützt das Land auch die Entfernung davon. Also Augen auf, wenn ihr so ein Nest entdeckt, lieber nicht selbst rangehen, sondern den Profis Bescheid geben.
0: Das klingt gar nicht gut. Jetzt müssen wir nur noch wissen, wie erkennt man denn so eine asiatische Hornisse?
1: Die ist fast komplett schwarz, hat hinten einen orange-gelben Streifen und gelbe Spitzen an den Beinen.
0: Boah, klingt gefährlich.
1: Dann noch ein Blick in die Politik geworfen. In Sachsen-Anhalt wird ja am Sonntag ein neuer Landtag gewählt. Im Nachbarland Thüringen könnte das vielleicht auch bald nochmal Thema sein, denn da sind jetzt 3 Leute aus dem BSW ausgetreten und wollen jetzt eine eigene Partei gründen. Damit wird aus der Regierung CDU, SPD und BSW eine Minderheitsregierung. Die AfD hat auch schon Neuwahlen gefordert. Und jetzt schauen wir noch nach Schwerin. Da läuft gerade ein ungewöhnlicher Weltrekordversuch. Freiwillige machen 80 Stunden lang ohne Pause Herzdruckmassagen an einer Übungspuppe. Damit wollen die Organisatoren auf den plötzlichen Herztod aufmerksam machen. Erst im August wurde in NRW ein Rekord mit 72 Stunden aufgestellt und Schwerin will jetzt einfach einen draufsetzen.
0: Krass, das ist eine gute Sache.
1: Voll.
0: Danke dir, Cordula, für die News und das nächste News-Update gibt's dann wieder in einer halben Stunde.
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0: Woran denkt ihr morgens beim Zähneputzen? Also Hollywood-Star George Clooney hat es verraten. Hört ihr alles noch vor 8:30?
1: Vorher geht es hier um eine ordentliche Portion Frauenpower. Wir steigen in den Ring und ihr kriegt ein Geschenk. Besprechen wir alles noch Harry Styles. Jetzt Tampa City Self-Aware.

0: Jetzt geht es hier um echte Frauenpower. Guten Morgen, hier ist Energy am Morgen für euch mit Anna Guten Morgen und mir Ben.
1: Hallo.
0: Ab heute gibt es was Neues im Kino. That's Why the Lady is a Champ. Sydney Sweeney spielt eine Boxerin, die gab es auch wirklich. Das Besondere am Film, im Ring ist sie tough und erfolgreich, zu Hause ist sie genau das Gegenteil.
1: Ja, und wir von Energy waren zur Premiere eingeladen. Da haben wir mit Colleen Fernandes gesprochen und sie hat die Message des Films, ja, ich würde sagen, sehr gut auf den Punkt gebracht.
2: Dieser Film zeigt eben, dass man stark und schwach zugleich sein kann und das ist, glaube ich, ein wichtiges Learning. Und es geht eben beides nebeneinander.
1: Voll, und das konnten wir uns nicht nehmen lassen. Colleen, mit wem würdest du denn gerne mal in den eigenen Ring steigen?
2: Da gibt es einige, denen ich gerade mal ganz gerne auf die Nase hauen wollen würde.
1: Ja, kann ich verstehen. Seid ihr neugierig auf den Film geworden? Wir laden euch ein. Wir haben nämlich Tickets.
0: Yes.
1: Jetzt einfach eine WhatsApp schicken, wenn ihr euch den Film im Kino angucken wollt.
0: Jetzt gibt's für euch erstmal Nico Santos' Why Don't You Stay für euch auf Energy.

0: Guten Morgen, Leute. Ihr seid bei Energy Region Stuttgart mit mir, Marco. Und ein Thema, an dem wir mittlerweile einfach nicht mehr vorbeikommen, ist KI. Zu Hause, auf der Arbeit, in der Schule, überall. Wir lassen uns von KI mittlerweile Mails schreiben, Urlaube planen, Rezepte raussuchen, Bewerbungen verbessern und. Also Dinge, für die wir früher erstmal 10 verschiedene Google-Seiten durchforstet hätten. Also ob wir wollen oder nicht, ChatGPT, Gemini, Grok und Co. sind mittlerweile einfach Teil unseres Alltags. Und genau deshalb geht Hessen jetzt einen ziemlich großen Schritt. Ab dem Schuljahr 27/28 bekommen Fünftklässler ein neues Pflichtfach, KI und digitale Welt. Hessen ist damit das erste Bundesland, das sowas verpflichtend einführt. Es geht darum, wie KI funktioniert, welche Chancen sie bietet, aber natürlich, wo auch die Risiken liegen und wie man verantwortungsvoll damit umgeht. Und da haben wir uns natürlich gefragt, brauchen wir sowas nicht eigentlich auch bei uns in Baden-Württemberg? Deshalb waren wir in Stuttgart unterwegs und haben euch genau das gefragt.
1: Das ist wichtig und man muss sich drin auskennen, also gerade die jungen Leute zum Beispiel.
2: Ich glaube schon, besonders für die Grundschulkinder.
3: Ja, KI ist die Zukunft. Ich komme aus dem Metier, ich weiß, was er anrichten kann. Man sollte mal wissen, wie man sich davor schützt und wie man sie vor allen Dingen bedient.
4: Ja, ich finde es gut. Allgemein, dass halt die Kinder mehr wissen, sind schon besser vorbereitet auf die Zukunft.
0: Also Baden-Württemberg, ihr habt's gehört, die Stuttgarter sind sich ziemlich einig. Ja, wir wollen auch KI-Fächer in der Schule. Hessen macht's vor, Zeit für die Energy-Region.

0: Fake.
1: Es wird tierisch wild hier bei Energy am Morgen mit mir, Anna. Guten Morgen, Jakob.
2: Hallo.
1: Und Ben.
2: Hallo.
1: Du hast, Jakob, eine Behauptung, wir müssen rätseln. Fakt oder Fake?
3: Seesterne können ihren eigenen Magen auskotzen. Fakt oder Fake?
2: Guten Morgen.
1: Also genau.
2: Dann haben sie ja keinen Magen mehr. Sozusagen
1: das
2: ist das richtig. Das ist ja biologisch Quatsch, was der Seesterne macht. Aber der Seestern an sich ist ja auch ein wildes Wesen.
1: Ja.
2: Also muss man sagen, wenn wer was Besonderes kann, dann so eine Sachen.
1: Mhm.
2: Und der Jakob denkt sich das sicherlich nicht aus, sondern hat das irgendwo gesehen, fand das Wahnsinn und will uns jetzt mehr darüber erzählen. Ich hoffe einfach, es ist wahr.
1: Es ist ja gar nicht mein Thema. Also ich habe ja Meteorophobie. Ich finde ja alles, was damit zu tun hat.
2: Ja.
1: Deswegen hoffe ich einfach, es ist ein Fake.
3: Okay. Also Seesterne können ihren eigenen Magen auskotzen, ist ein
1: Fakt.
2: Yay!
3: Ja, die würgen den dann so hoch.
1: Och, Jakob.
3: Und dann halten die den so in Muscheln rein.
2: Ah.
3: Und dann können die quasi die Muschel verdauen. So futtern die Muscheln auf.
2: Nein, da muss ich unbedingt Videos sehen. Anna, da gucken wir uns gleich ein schönes Slow-Motion-Video zu an.
1: Das ist ja gar nicht mein Thema. Ich finde das ja so eklig. Aber die Tierwelt ist wieder speziell. Ne?
3: Ja.
1: Also, dass die sowas wieder können, Wahnsinn.
2: Ich wusste auch, dass dir das nicht gefällt. Oder wie Taylor Swift sagen würde, I knew it, I knew you. Jetzt hier auf Energy.

0: Meine Zähne waren früher so viel schöner. Guten Morgen, hier ist Energy am Morgen für euch mit Anna. Guten Morgen und mit
1: Hallo.
0: Ben. Über wessen Zähne sprechen wir? Über die von Hollywood-Star George Clooney. Mhm. Gestern Abend bei den Filmfestspielen in Venedig wurde er für sein Lebenswerk ausgezeichnet.
1: Ja, und bei der Dankesrede sprach er übers Altern und er meinte, das merkt er besonders beim Zähneputzen. Zitat: Meine Zähne waren früher so viel schöner.
0: Ich bin so bereit. Was kommt jetzt, Anna? Guten Morgen. Ja, ich bin 39, du 24. George Clooney ist alt, ich bin
1: Jahre
0: alt. Was hast du jetzt über meine Zähne zu sagen?
1: Ich habe gar nichts zu sagen. Ich gucke mir deine Zähne an. Du hast kleine, du hast wirklich kleine Mäusezähne. Und ich bin einfach dankbar für die Allgemeinheit, dass du überhaupt noch mindestens einen Zahn im Mund hast.
0: Ich merke aber auch, dass der eine Zahn schon noch wackelt, wenn ich esse, weißt du? Also so lange haben wir den nicht mehr.
1: Es sind noch nicht die dritten, okay.
0: Was für euch noch so wichtig ist, gibt's gleich im Energy Update.
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0: Mit Cordula und mir Marco. Guten Morgen.
1: Hallöle.
0: Wettertechnisch heute alles mit dabei. Sonne, Wolken, Wind und vereinzelt auch leichte Schauer bei maximal 27 Grad in der Energieregion. Gerade in Untenhofen sind es aber noch frische 13 Grad und in Konstanz sind es 14 Grad.
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0: Und dann checken wir noch gemeinsam die Straßen, die A81 Stuttgart. Stuttgart Richtung Heilbronn. Zwischen Ilsfeld und Heilbronn, unser Gruppenbach, hier ein Unfall. 4 Kilometer Stau braucht ihr knapp eine halbe Stunde länger. Und die B10 Ulm Richtung Stuttgart zwischen Mettingen und Stuttgart-Wangen. Hier hat es 2 Kilometer Stau, da geht es ein bisschen schneller. 10 Minuten müsst ihr da extra einplanen.
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0: Und Cordula bringt uns auf den neuesten Stand, was gerade in der Energy-Region los ist.
19: 2,5 Wochen nach dem großen Waldbrand bei Schramberg im Schwarzwald ist noch immer unklar, wie das Feuer überhaupt entstanden ist. Die Ermittlungen laufen also weiter. Es könnte Brandstiftung gewesen sein, eine weggeworfene Kippe oder auch ein technischer Defekt. Das Problem ist, auf der verbrannten Fläche sind kaum noch Spuren zu finden.
0: Okay, verstehe. Wie groß war der Brand denn jetzt am Ende wirklich?
19: Rund 20 Hektar Wald sind tatsächlich abgebrannt. Das entspricht etwa 28 Fußballfeldern. Und erst nach über einem Tag war ja der Brand erst unter Kontrolle. Also ob die Ursache am Ende überhaupt noch geklärt werden kann, ist deshalb auch noch offen. Dann wird sich im Herbst nicht nur eingekuschelt, Leute, sondern auch fleißig gelaufen. In Ludwigsburg gibt es im Oktober wieder eine Schritte-Challenge. Teams sammeln dabei gemeinsam Schritte per Handy oder Fitness-Tracker. Und mitmachen können da alle. Es gibt auch was zu gewinnen. Und das Anmelden, das geht ab jetzt.
0: Sehr cool. Klingt auf jeden Fall interessant.
19: Interessant geht's auch noch mal weiter. In London sind jetzt selbstfahrende Taxis unterwegs. Die Fahrdienstleister Uber und Wavy schicken ihre sogenannten Robotaxis seit heute nach und nach auf die Straße. Aber zur Sicherheit sitzt erstmal noch ein Mitarbeiter mit im Auto.
0: Wahnsinn, auch die Technologie. Würdest du dich da reinsetzen?
19: Wenn ein Mitarbeiter noch im Auto ist, ja.
0: Ich finde das mega gut. Ich würde mich da einfach reinhocken und losfahren. Danke dir auf jeden Fall, Cordula, für das News-Update. Das nächste gibt's dann hier wieder in einer halben Stunde.
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0: Christian, wir haben online eine lustige Challenge gefunden. Wie viele Songs fallen euch ein, wo das Wort Yeah vorkommt? Schickt uns nochmal eure Ideen per WhatsApp.
1: Alle Highlights gibt es nach Alex Rawn Ordinary und wir starten jetzt erstmal rein mit BDS und Swim. Habt einen ganz entspannten Donnerstagmorgen. Swim.

0: viele Songs fallen euch jetzt ein? Schönen guten Morgen, Energy Morgens. Mit mir, Anna, guten Morgen und Ben.
1: Morgen.
0: Wir haben eine lustige Challenge gefunden. Wie viele Songs fallen euch mit dem Wort Yeah ein? Mhm. Also ich glaube, als erstes denken wir alle hier dran.
1: Ja, Usher, Usher. Geiler Song. Lass mich überlegen, fällt mir noch was ein, wo Yeah wirklich sehr präsent ist. Ich sag mal Deichkind.
0: Ah, stimmt.
1: Krawall und Remi Demi.
0: Ja, gar nicht schlecht. Ich war ja erst letztens in Palma und beim Feiern am Ballermann, da würdest du mal denken, dann hört man irgendwie immer nur Schlager und alles. Nein, da lief dieser Song auch rauf und runter.
1: Jetzt seid ihr dran. An welchen Song denkt ihr, wenn ihr Yeah hört? Ruft uns an und schickt eine WhatsApp. Inspiration kriegt ihr in unserem Stream, zum Beispiel Energy Classic R&B Hits. Findet ihr natürlich komplett for free in der Energy App.

0: Ich sage euch so, wie es ist. Wenn dieser Song jetzt läuft, dann schnappe ich mir Diana Guten Morgen und wir legen hier so einen kleinen Jazz-Tanz hin vor Glückseligkeit, weil das ist purer Friede.
1: Davon,
0: komm her.
1: Davon weiß ich noch gar nichts. Nein!
2: Lass mich packen!
1: Nein, ich will

0: Kurz vor 9 am Donnerstagmorgen hier bei Energy Region Stuttgart. Und es wird Zeit, uns ein bisschen um schöne Dinge in der Welt zu kümmern mit den Good News des Tages.
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0: Meine Good News heute kommen aus Heuweiler bei Freiburg. Da haben die Bewohner einfach mal selber dafür gesorgt, dass mitten im Ort bezahlbare Wohnungen und ein neuer Treffpunkt fürs ganze Dorf entstehen. Um euch kurz abzuholen, in Heuweiler leben gerade mal ungefähr 1000 Menschen. Mitten im Dorf stand ein altes Bauernhaus, das eigentlich abgerissen werden sollte für Neubau mit Tiefgarage und teuren Eigentumswohnungen. Und die Bewohner haben gesagt, nö, das wollen wir anders machen und haben kurzerhand eine Bürgergenossenschaft gegründet, das alte Haus gekauft und selbst umgebaut. Heute gibt's darin mehrere bezahlbare Mietwohnungen und im alten Gewölbekeller, wo früher Weinfässer gelagert wurden, ist jetzt ein Dorfcafé mit angeschlossenem Laden entstanden. Da gibt's Kaffee, Kuchen und Sachen für den täglichen Bedarf und teilweise sogar Konzerte. Also kein Wunder, dass das Haus zu dem Treffpunkt im Dorf geworden ist. Und die Leute dort haben schon das nächste Projekt geplant, eine Senioren-WG mit Pflegeoption, damit ältere Bewohner später nicht extra aus ihrem Heimatort wegziehen müssen. Also altes Haus gerettet, günstigen Wohnraum geschaffen und gleichzeitig einen neuen Treffpunkt fürs ganze Dorf gebaut. Ich find's mega cool. Beste Grüße nach Heuweiler.

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9: Mit Cordula und mir. Guten Morgen.
10: Hello.
9: Warm wird's auch heute wieder, allerdings ein bisschen durchwachsener. Ein Mix aus Sonne, Wolken und frischem Wind bei ungefähr 27 Grad in der Energy-Region maximal. Gerade in Poppenweiler haben wir 14 Grad gemessen und in Neuenbürg sind es 15 Grad. Gemeinsam checken wir auch noch die Straßen. Die A8 Stuttgart Richtung Karlsruhe zwischen Pforzheim Süd und Pforzheim Nord. Hier eine Großbaustelle, führt zu 2 Kilometer Stop and Go, kommt da aber relativ zügig durch. Und die A81 Stuttgart Richtung Heilbronn zwischen Ilsfeld und Heilbronn unter Gruppenbach. Hier steht ein kaputtes Auto auf dem Standstreifen, führt zu 1 Kilometer Stop and Go. Und damit direkt zu Cordula. Du hast die aktuellen Themen aus der Energy-Region dabei.
10: In Neu-Ulm muss heute eine alte Fliegerbombe entschärft werden. Im Pfuhler Ried lag im Zweiten Weltkrieg ein Flugplatz, der bombardiert wurde. Und deshalb wird dort bis heute nach alten Bomben gesucht. Und dabei wurde jetzt wieder eine gefunden.
9: Okay, das heißt, die Leute müssen jetzt aus ihrer Bude raus?
10: Alle Menschen im Umkreis von 500 Metern müssen das Gebiet verlassen. Auch die Bahnstrecke zwischen Ulm und Augsburg wird gesperrt. Die Evakuierung startet so in einer Stunde um 10 und gegen 16 Uhr soll alles dann vorbei sein.
9: Okay.
10: Wenn wir schon in Ulm sind, 2600 Kilometer schwimmen und zwar in der Donau, beziehungsweise die Donau runter bis ans Schwarze Meer. Das hat ein Extremsportler jetzt tatsächlich geschafft. Josef Hess aus Dresden war fast 60 Tage unterwegs. Los ging's in Ulm, von dort ist er durch 10 Länder bis nach Rumänien geschwommen.
9: Wahnsinn, da bleibt nichts anderes zu sagen, außer das ist wirklich extrem.
10: Das ist Extremsport und einfach war die Strecke auch nicht. Die Donau hatte teilweise extrem wenig Wasser wegen der Trockenheit. Dazu kamen verschmutzte Stellen und sogar Drohnenalarme an der rumänisch-ukrainischen Grenze. Trotzdem ist er jeden Tag stundenlang geschwommen, bis er ins Schwarze Meer springen konnte. Für ihn war es nach eigenen Worten das größte Abenteuer seines Lebens, aber jetzt freut er sich auch vor allem auf seine Familie.
9: Völlig zu Recht und wir können nur sagen, großen Respekt an Josef Hess für diese Leistung. Wahnsinn.
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0: Und wir haben natürlich niegelnagelneue Musik für euch am Start jetzt in der 9 Uhr Stunde. Fastboy hat was rausgebracht. Music Sounds. Wie das so sounds, hört ihr gleich.
1: Jetzt gibt's erstmal ein Duo, was wir alle lieben und kennen. Jennifer Lopez, David Guetta, Save Me Tonight, Chicken Donnerstag euch.

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0: Schönen guten Morgen, ihr hört Energy Region Stuttgart mit mir, Marco. Und ich weiß, ihr seid bestimmt, genau wie ich, noch ein bisschen müde, aber das macht gar nichts. Wir geben jetzt Gas im Sport.
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0: Der TVB Stuttgart bleibt in der neuen Bundesliga-Saison immerhin ungeschlagen. Auswärts beim Handballclub Hamburg holten die Wild Boys gestern Abend ein 34:34 Unentschieden. Hamburg führte kurz vor Schluss noch mit 2 Toren, Stuttgart hat sich aber zurückgekämpft und kurz vor Schluss noch ausgeglichen. Kai Häfner und Amin Damul waren mit jeweils 8 Treffer die besten Stuttgarter Werfer. Und die deutschen Volleyballerinnen kämpfen heute bei der EM um den Einzug ins Halbfinale. Nach dem dramatischen 3:2 im Achtelfinale gegen Belgien wartet jetzt Gastgeber und Titelverteidiger Türkei. Los geht's um 18 Uhr in Istanbul. Unsere Daumen sind gedrückt. Und zu guter Letzt, auch Jan-Lennard Struff ist heute bei den US Open gefordert. Nach seinem glatten Auftaktsieg trifft der Deutsche in der 2. Runde auf den gesetzten Argentinier Francisco Cerundolo. Los geht's voraussichtlich um 17 Uhr deutscher Zeit und auch da werden wir dabei sein.
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0: Morgen, hier ist Energy am Morgen für euch natürlich mit einer guten Morgen und mir Ben und mit niegelnagelneuer Musik.
1: Kommt heute von den Jungs von Fastboy, Music Sounds, und ihr kennt das doch, wenn man einen Song im Urlaub gehört hat oder mit der einen Person, vielleicht mit Ex-Partner oder Ex-Partner, und man hört den Song nach Monaten, Jahren wieder und man denkt sich, boah, holt der mich wieder in die Erinnerung zurück. Das kann natürlich positiv, Flashback, aber auch negativ sein. Und ich habe das bis heute, es gibt Lieder, die ich nicht hören kann, weil die mich irgendwie an blöde Sachen erinnern, aber auch Musik, wo ich denke, boah, das war der schöne Urlaub in Griechenland.
0: Und wir hoffen, dass dieser Sound jetzt hier bei euch positiv in Erinnerung bleibt. Music Sounds von Fastboy hier auf Energy.

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16: Mit Cordula und Marco. Guten Morgen.
17: Morgen.
16: Heute gibt es für uns einen milden Spätsommertag bei nachmittags um die 25 Grad, bevor es dann am Wochenende nochmal richtig heiß wird in der Energy-Region. Momentan aber noch frisch. In Nellingen hat es 15 Grad und in Freudenthal sind es 16 Grad.
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16: Vom Wetter auf die Straßen, die A81 Stuttgart Richtung Singen zwischen Sindelfingen Ost und Böblingen-Hulb. Hier gerade 6 Kilometer Stop and Go, dauert ungefähr eine Viertelstunde länger, und die A5 Frankfurt Richtung Karlsruhe im Dreieck Karlsruhe auf der Überleitung zu A8 in Richtung Stuttgart. Da ist eine Baustelle, führt zu 2 Kilometer Stau, da gibt es dann eine Verzögerung von bis zu 10 Minuten.
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16: Und Cordula weiß noch, welche Themen gerade in der Energy-Region die Runde machen. Erzähl.
17: Immer öfter wird Müll einfach irgendwo rund um Altkleidercontainer abgeladen. Die Stadt Lahr im Schwarzwald will das jetzt nicht mehr hinnehmen. Jetzt sollen Kameras helfen und die können mehr als nur filmen. Die laufen rund um die Uhr und haben sogar Mikrofone. Wer dabei erwischt wird, kann direkt angesprochen und gewarnt werden. Im Notfall kann dann sogar die Polizei gerufen werden.
16: Sauber. Und wenn die Leute jetzt aber trotzdem ihren Müll da abladen?
17: Dann kann die Stadt die Aufnahmen nutzen, um die Leute zu finden. An mehreren Containerplätzen sollen deshalb jetzt Kameras eingerichtet werden. Und dann noch was aus Hollywood. Die kürzlich verstorbene Country-Ikone Dolly Parton, die bekommt einen neuen Stern auf dem Walk of Fame. Ihr ursprünglicher Stern ist nämlich zerkratzt worden und der neue soll schon bis Freitag dann fertig sein.
16: Sehr cool.
17: Und wenn wir schon über große Namen sprechen, in Venedig haben die Filmfestspiele begonnen. Gleich zum Auftakt wurde Hollywood-Star George Clooney mit dem Goldenen Löwen für sein Lebenswerk geehrt. Im Mittelpunkt stehen in diesem Jahr aber auch politische Filme, unter anderem über den Gazastreifen und die Ukraine.
16: Wichtig auch darüber zu berichten. Danke, Cordula, für das News-Update und wir hören dich gleich wieder.
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0: Unser Energy-Star Ed Sheeran singt ein Kinderlied. Aber nicht irgendwo, sondern bei einer Weltmeisterschaft. Was da bitte los ist, hört ihr alles noch vor 10.
1: Jetzt hört erstmal Shakira und Burna Boy zusammen für Die

0: Jetzt ist das Motto, komm, schnapp sie dir. Guten Morgen, hier ist Energy am Morgen mit Anna. Guten Morgen,
1: hallo.
0: Ben und dieser Weltmeisterschaft hier. Richtig gehört. Es gibt eine Pokémon-Weltmeisterschaft. Lief gerade in San Francisco. Da wird gespielt und Karten werden getauscht und so weiter.
1: Das ist so wild, für was es alles Weltmeisterschaften gibt. Und dieses Jahr ist auch Energy-Star Ed Sheeran aufgetreten. Er ist nämlich riesen Pokémon-Fan und hat ein Chiggy-Tattoo.
0: Oh.
1: Jetzt hat er den Pokémon-Song sogar live performt.
0: Nein.
1: Wir hören mal rein.
0: Nein.

0: Ja,
1: legendär, mega. Ich liebe ja Pokémon, bin damit groß geworden. Mhm. Pokémon Go war dann auch nochmal eine große Sache, ja, so als Teenager. Ja. Was ist dein Lieblings-Pokémon? Meins ist mit Abstand Bisasam. Bisasam ist das beste Pokémon, was es gibt auf der Welt. Habe ich es einmal gesagt, habe ich es tausendmal gesagt.
0: Nein, das ist nicht zu langweilig. Weißt du, was das beste Pokémon ist, weil es auch noch süß und fluffig ist?
1: Oje.
0: Das Pummeluff.
1: Du bist genau so ein Pummeluff-Pokémon.
0: Ich bin Pummeluff.
1: Das passt perfekt, wirklich.
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1: Einen wunderhübschen Vormittag. Wir stecken mittendrin in den 10 Hits am Stück. Es ist Punkt 10. Ich bin Laura und gleich fetzen wir uns die ganz neue Nummer von Adela. Ain't in LA, aber wir starten erstmal ganz entspannt rein mit Teddy Swims, Mr. Know-It-All.

Na, wo seid ihr gerade? Wahrscheinlich nicht in L.A. So geht's auch Energy Star Adela. Die hat einen Song drüber gemacht. Ain't in L.A. geht also darum, dass nicht jeder in L.A. sein kann. Schade eigentlich, ich habe gerade mal das Wetter gecheckt. 26 Grad, Sonne pur. Die L.A. Dodgers spielen, das ist Baseball. Coole Nummer eigentlich. Aber gut, dann hören wir uns halt das Ganze an und bekommen das L.A. Feeling jetzt von Adela. Das sind immer die besten neuen Hits.

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2: Cordula hier, hallöchen. Die nächsten Tage wird's wieder ein bisschen wärmer. Heute bis zu 27 Grad für die Energy Region, aber auch ein paar Wolken sind zu sehen. Momentan in Rommelshausen 21 Grad, Herdmannsweiler bei 20. Und wir schauen gemeinsam auf die Straße. Vorsicht auf der A81 Stuttgart Richtung Singen. Zwischen Herrenberg und Rottenburg, da steht ein kaputter LKW. Rechter Fahrstreifen ist da gesperrt und dort liegen Reifenteile, also bitte aufpassen. Und die A8 Karlsruhe Richtung Stuttgart zwischen Pforzheim Süd und Heimsheim, momentan 3 Kilometer Stau. Dann schauen wir noch, über was die Energy-Region sonst so an diesem Donnerstagmorgen spricht. In Neu-Ulm muss heute eine alte Fliegerbombe entschärft werden. Im Fuhler Ried lag im Zweiten Weltkrieg ein Flugplatz, der bombardiert wurde. Deshalb wird dort bis heute nach alten Bomben gesucht und dabei wurde jetzt wieder eine gefunden. Alle Menschen im Umkreis von 500 Metern mussten vorhin das Gebiet verlassen. Auch die Bahnstrecke zwischen Ulm und Augsburg ist gesperrt worden. Die Evakuierung soll gegen 16 Uhr dann vorbei sein. Und dann schauen wir in Richtung Herbst. Da wird sich nicht nur eingekuschelt, sondern auch fleißig gelaufen. In Ludwigsburg gibt's im Oktober wieder eine Schritte-Challenge. Teams sammeln dabei gemeinsam Schritte per Handy oder Fitness-Tracker. Und mitmachen kann da jeder. Es gibt auch was zu gewinnen. Anmelden könnt ihr euch ab jetzt. Und wir schauen noch in die Welt der Forschung rein. Kokosnüsse sind gefährlicher als Haiangriffe. Für solche verrückten Ergebnisse gibt's heute wirklich einen Nobelpreis. Den IG-Nobelpreis. Der sogenannte Anti-Nobelpreis, der wird in der Schweiz verliehen. Ausgezeichnet werden Forschungen, die erstmal lustig klingen, aber trotzdem wissenschaftlich sind. Und in der Jury sitzen sogar echte Nobelpreisträger. Es bleibt also spannend, wer dieses Jahr abräumt. Und das nächste News-Update für die Energy-Region Stuttgart, das gibt's dann hier wieder in einer Stunde von mir. 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

0: Heute Vormittag beziehen wir Seiten.
1: Ja, oh, ja, finde ich gut.
0: Die Frage ist nur, welche.
2: Ja, wirklich.
0: Großes Thema heute Morgen bei Energy am Morgen gewesen. Mhm. Pünktlich sein oder überpünktlich sein. Was bevorzugt ihr? Ben, hebt die Hand ja bitte.
2: Da musst du mal überlegen, dass wir hier länger geblieben sind auf Arbeit, weil wir gesagt haben, Anna und Ben kriegen den Streit nicht geregelt. Wir brauchen Laura unbedingt, dass sie das regelt. Anna, erklär mal das Problem.
1: Naja, also Ben ist so ein Kandidat, der auch gerne mal vor dem vereinbarten Zeitraum einfach eine halbe Stunde oder 40 Minuten früher.
2: Das machst immer früher, eine halbe Stunde.
1: Auf der Matte steht. Und ich würde ja meine Krise kriegen. Ja, ich bin jetzt auch nicht Team unpünktlich, aber ich finde es sympathischer, wenn du unpünktlich kommst.
2: Nein.
1: Anstatt überpünktlich da zu sein. Das ist ja meine Me-Time. Ich bin noch gar nicht ready. Ich bin noch nicht fertig.
2: Jetzt ist die Frage, Laura. Unpünktlich oder überpünktlich?
0: Bin ich jetzt Richterin Judy quasi?
2: Das ist super wichtiger Moment gerade.
0: Und ich entscheide mich für den Angeklagten. Lieber überpünktlich sein.
1: Nein.
0: Weil das ist so respektlos, wenn man da die Leute warten lässt.
2: Warten.
0: Und wenn es nur 2 Minuten sind.
2: Das ist Lebenszeit.
0: Aber ihr habt euch verabredet und du bist nicht da. Gibt's Ärger.
1: Nee, das ist so ihr seid so unsympathisch.
2: Wow.
1: Jetzt guckt mich hier nicht so an. Das ist so unsympathisch. Wir waren noch nicht verabredet. Das ist meine Mietzeit. Ich würde auch nicht aufmachen. Ihr steht dann vor verschlossener Tür. So sieht's aus.
0: Dann treffen wir uns gleich.
2: Wir verabreden uns früher.
0: Super, ich freue mich.
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Donnerstagvormittag, hier ist Energy mit einem Duo, das bisher immer geliefert hat. Christina Aguilera und Lil Kim. Lady Marmalade ist eine Nummer von den beiden und das hier die andere. Das ist Can't Hold Us Down.

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2: Was geht ab? Ich bin Laura und ich bringe euch die 10 Hits am Stück gleich mit der ganz neuen Nummer von Alex Warren. Jetzt aber erstmal Nico Santos, Why Don't You Stay?
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Hi, hier ist Energy mit einer brandneuen Nummer von Alex Warren. Ganz frisch rausgekommen letzte Woche. Emerald Eyes bedeutet so viel wie smaragdfarbene Augen. Die Frage ist jetzt nur noch, wessen Augen besingt er da? Meine sind es nicht, seine auch nicht. Ich bleib dem Ganzen weiter auf der Spur. Jetzt gönnen wir uns erstmal das Ding. Das ist Alex Warren mit Emerald Eyes.

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21: Cordula hier, hallöle. Die nächsten Tage wird's wieder warm. Heute bis zu 27 Grad für die Energieregion. Aber es bleibt auf jeden Fall wolkig da draußen. Momentan in Gärtringen 22 Grad, Vornsbach bei 21. Und wir schauen gemeinsam auf die Straße A8 Karlsruhe Richtung Stuttgart zwischen Pforzheim Süd und Heimsheim. Da momentan 4 Kilometer Stau. Und sonst noch bitte aufpassen auf der A81 Stuttgart Richtung Singen zwischen Herrenberg und Rottenburg. Da steht ein kaputter LKW auf der rechten rechten Seite. Der rechte Fahrstreifen ist gesperrt und es liegen Reifenteile auf der Straße. Was gibt's sonst Neues aus der Energy-Region an diesem Donnerstag? 2,5 Wochen nach dem großen Waldbrand bei Schramberg im Schwarzwald ist noch immer unklar, wie das Feuer überhaupt entstanden ist. Die Ermittlungen laufen also weiter. Es könnte Brandstiftung gewesen sein, eine weggeworfene Kippe oder auch ein technischer Defekt. Das Problem ist, auf der verbrannten Fläche sind kaum noch Spuren zu finden. Rund 20 Hektar Wald sind tatsächlich abgebrannt. Das entspricht etwa 28 Fußballfeldern. Und erst nach über einem Tag war ja der Brand erst unter Kontrolle. Also ob die Ursache am Ende überhaupt noch geklärt werden kann, ist nach wie vor offen. Anderes Thema, Forschung, die erst zum Lachen bringt und dann zum Nachdenken. Genau dafür wird heute in Zürich wieder der IG-Nobelpreis verliehen. Den gibt es seit 35 Jahren für besonders verrückte, aber trotzdem wissenschaftliche Ideen. Letztes Jahr war zum Beispiel ein Team aus Japan dabei. Die haben Kühe mit Zebrastreifen angemalt, damit weniger Insekten auf ihnen landen. Und das hat auch geklappt. Und Preise werden auch in Venedig verliehen. Dort haben die Filmfestspiele begonnen. Gleich zum Auftakt wurde Hollywood-Star George Clooney mit dem Goldenen Löwen für sein Lebenswerk geehrt. Im Mittelpunkt stehen in diesem Jahr politische Filme, unter anderem über den Gazastreifen und der Ukraine. Und das nächste News-Update für die Energy-Region Stuttgart, das gibt's dann hier wieder in einer Stunde für euch.

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Hi, hier ist Energy und vom Baby Shark geht's jetzt zu einem ganz dicken Fisch. Den Song hier, den kennen und lieben wir alle. Das ist so eine geile Nummer, wirklich. Bis heute der krasseste Ohrwurm überhaupt und ich werde den sicher auch heute nicht mehr aus dem Kopf bekommen. Und der kleine Junge, der damals in genau die

0: Noch besser, sein Künstlername. Ja, einfach Baby Shark Boy. Und wenn dieser Song nur ansatzweise so durchstartet wie 17 Milliarden Klicks auf YouTube, nur mal so, dann hören wir den Kollegen sicher bald in unserem Energy K-Pop Stream.
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Montagvormittag, ich bin Laura und ich habe einen echten Workaholic am Start. Energy Star Somber hat jetzt ganz frisch seine Festival-Europa-Tour beendet, aber die nächste ist schon angekündigt. Er wird nächsten Sommer wieder auf Tour sein, unter anderem auch in Deutschland. Wir haben Konzerte in Hamburg, Berlin und München. Na meine Güte, sind das tolle Nachrichten. Und das ist sein absolut tollster Song, das ist Somber mit My Body Isn't Ready. Und genau das sind immer die besten Neuigkeiten.

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2: Rein geht's in den Donnerstagmittag mit den 10 Hits am Stück. Ich bin Laura, gleich am Start. Alle Farben mit Same Old Day. Jetzt zuerst aber Jack Style mit Turn the Lights Off.

Moin, hier ist Energy, ich bin Laura und kennt ihr noch diesen Song hier? 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Ja? Ja, klingelt da was? Das ist May Stevens. Mhm. Und May Stevens, die hat sich zusammengetan mit Alle Farben und zusammen haben sie diesen Banger hier gedroppt. Das ist Same Old Sky und klingt sicher besser als alles, was ich gerade gesungen und gesagt habe. Das sind immer die besten neuen Hits hier bei Energy. Schönen Donnerstag euch.

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0: 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Was sagt ihr über eure Stadt? Wenn du wegziehen würdest, was würdest du in Freiburg vermissen?
20: Man hat hier Stadt, aber eben auch Natur. Und ich kenne hier sehr viele Menschen aus verschiedenen Kreisen. Und ich finde auch so rein von der Architektur und von den Häusern, finde ich, ist einfach noch sehr schön. Ich würde das, glaube ich, in anderen deutschen Städten sehr vermissen, wie es hier einfach aussieht.
21: Wenn ich aus Freiburg wegziehen würde, würde mir am meisten das große und vielfältige Angebot fehlen.
22: Am meisten würde mir fehlen, wenn ich wegziehen müsste, einfach die Menschen und die Aufgeschlossenheit.

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1: Schönen Mittag. Die nächsten Tage wird's wieder warm. Heute bis zu 27 Grad in der Energy-Region. Aber auch ein paar Wolken sind am Start. Die Sonne kommt nicht so wirklich raus. Momentan in Hoheneck 23 Grad, Freiburg im Breisgau 24. Und wir schauen gemeinsam auf die Straße A8 Karlsruhe Richtung Stuttgart zwischen Pforzheim Süd und Heimsheim. Da laufen Reinigungsarbeiten, daher momentan die rechte Spur gesperrt. Und sonst noch A5 Basel Richtung Karlsruhe zwischen Rastatt Nord und Karlsruhe Süd. 4 Kilometer Stop and Go. Ansonsten kommt ihr ganz gut durch. Was gibt's also sonst so Neues aus der Energy-Region? In Neu-Ulm muss heute eine alte Fliegerbombe entschärft werden. Im Pfuhler Ried lag im Zweiten Weltkrieg ein Flugplatz, der bombardiert wurde. Deshalb wird dort bis heute nach alten Bomben gesucht und dabei wurde jetzt wieder eine gefunden. Alle Menschen im Umkreis von 500 Metern mussten ab 10 Uhr das Gebiet verlassen. Auch die Bahnstrecke zwischen Ulm und Augsburg ist gesperrt worden. Die Evakuierung soll dann gegen 16 Uhr vorbei sein. Wenn wir schon in Ulm sind, 2600 Kilometer schwimmen und zwar die Donau runter bis ans Schwarze Meer. Das hat ein Extremsportler jetzt tatsächlich geschafft. Josef Hess aus Dresden war fast 60 Tage unterwegs. Los ging's bei uns in Ulm. Von dort ist er durch 10 Länder bis nach Rumänien geschwommen. Und einfach war die Strecke auf jeden Fall nicht. Die Donau hatte teilweise ja extrem wenig Wasser wegen der Trockenheit. Dazu kamen verschmutzte Stellen und sogar Drohnenalarme an der rumänisch-ukrainischen Grenze. Trotzdem ist er jeden Tag stundenlang geschwommen, bis er eben jetzt ins Schwarze Meer springen konnte. Sehr starke Story. Und jetzt schauen wir noch nach Schwerin. Da läuft gerade ein ungewöhnlicher Weltrekordversuch. Freiwillige machen 80 Stunden lang ohne Pause Herzdruckmassagen an einer Übungspuppe. Damit wollen die Organisatoren auf den plötzlichen Herztod aufmerksam machen. Erst im August wurde in NRW ein Rekord mit 72 Stunden aufgestellt und Schwerin will jetzt noch einen draufsetzen. Super Thema, tolle Aktion und das nächste News-Update für die Energy-Region Stuttgart, das gibt's hier wieder in einer Stunde für euch.

0: Das sind immer die besten neuen Hits hier bei Energy. Schönen Donnerstag, ich bin Laura und das jetzt ist ganz großes Tennis. Gerade steigen in New York City die US Open, also eins der fettesten Tennis-Grand Slams der Welt. Die Besten der Besten hauen sich da über den Court und auch auf dem Feld steht dieses Jahr Thea Forden. Und die haben wir alle schon mal gesehen im Kino.
1: Ich bin Venus, ich bin Serena.
0: Ja, richtig. In dem Blockbuster King Richard, das war der Film über die zwei Tennislegenden Serena und Venus Williams und ihrem Trainervater King Richard, gespielt von Will Smith. Den Film, ich habe ihn direkt gesehen, ich habe ihn geliebt, kann ich euch nur empfehlen. Und Forden war damals das Tennis-Double für die junge Serena Williams. Und jetzt ist sie selbst als Pro auf dem Court mit gerade mal 17 Jahren. Allerdings ist sie jetzt gegen die Weltranglisten Zweite, kann man auch mal verlieren, rausgeflogen. Aber nachdem Will Smith ihr höchstpersönlich auf Instagram viel Glück gewünscht hat, hat sie sowieso schon gewonnen.
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Das sind immer die besten neuen Hits hier bei Energy. Schönen Donnerstag euch, ich bin Laura und fetz uns jetzt allen die 21 Pilots. Ach, die zwei Jungs, habe ich sie geliebt als Teenagerin. Hab mir damals sogar eine Ukulele gekauft, um mir da die paar Songs nachzuspielen, die sie auch immer gespielt haben. Hat so semi-toll geklappt, aber ja, eine echte Obsession hatte ich vor allem mit dieser Nummer hier. Das sind die 21 Pilots mit Heathens.

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1: Mittendrin in den 10 Hits am Stück sind wir gleich am Start. Oliver Heldens, der legt eine Runde für uns auf. Jetzt gönnen wir uns One Republic mit Need Your Love. Einen schönen Tag wünsche ich euch.

Alte Schinken neu zubereiten. Das macht Energy Star Oliver Heldens. Der hat sich den Disco-Hit aus den 80ern I.O.U. geschnappt und daraus jetzt A.E.I.O.U. gemacht. Puh, das war mal eine Aufgabe. Gönnen wir uns jetzt. Das sind immer die besten neuen Hits hier bei Energy.

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0: Und hier ist Red für euch. Hello. Heute bis zu 27 Grad in der Energy-Region und es bleibt trocken. Morgen wird es dann richtig hochsommerlich bei Temperaturen, die teilweise schon wieder die 31-Grad-Marke knacken werden. Das Wochenende ist dann überwiegend freundlich, nur vereinzelt kann es mal ein bisschen regnen. Jetzt gerade gemessen haben wir in Abstadt 23 Grad und in Börtlingen sind es auch 23 Grad. Und wir gucken noch auf die Straßen. Auf der A5 Basel Richtung Karlsruhe zwischen Rastatt Nord und Karlsruhe Süd sind 5 Kilometer Stop and Go. Da dauert es bis zu 20 Minuten länger. Und der Rainer aus Freiberg hat uns noch einen Blitzer gemeldet. Der steht in der Ludwigsburger Straße in Freiberg am Neckar. Da sind 30 erlaubt. Und ich habe auch noch ein paar News für euch. Zum Beispiel vom Bodensee. Da gibt es gerade für viele Vogelfreunde immer wieder was zu sehen. Weil der Pegel gerade so niedrig ist von dem See, gibt es viele freie Flächen, die perfekt sind als Rastplatz für seltene Vögel aus Skandinavien oder Norddeutschland, die gerade auf der Durchreise in den Süden sind. Also für alle Vogelnerds, da könnt ihr dann mit einem bisschen Glück auf der Halbinsel Mettau bei Radolfzell zum Beispiel Grünschenkel sehen oder Bekassinen oder auch dunkle Wasserläufer. Weiter geht's im Kreis Sigmaringen, wo es jetzt ordentlich Bums gemacht hat. Beim Aufräumen auf einem Firmengelände in Nuspringen sind mehrere Kisten Industriesprengstoff inklusive Zünder aufgetaucht. Wie entsorgt man sowas am besten? Klar, man sprengt das ganze Zeug einfach. Dafür hat man die Kisten in ein Kieswerk in Städten am Kalten Markt gebracht und da dann hochgejagt. Und noch ein kurzer Blick nach London. Da sind jetzt selbstfahrende Taxis unterwegs. Die Fahrdienstleister Uber und Wave lassen seit heute ihre Robotaxis nach und nach auf die Straßen. Aber sicherheitshalber ist erstmal immer noch ein Mitarbeiter mit im Auto, der jederzeit eingreifen kann. Soweit erstmal. Das nächste Update gibt's dann hier in einer Stunde. Und hier geht's jetzt weiter mit Ed Sheeran und Martin Garrix mit Repeated bei Energy Region Stuttgart.

0: ab. Hier ist Energy mit immer den besten neuen Hits. Ich bin Laura und ob ihr wollt oder nicht, aber wir haben jetzt ein Date. Und zwar im Kino. Da flimmert ab heute ganz frisch der Blockbuster Das gewisse Etwas über die Leinwand. Und um was es da genau geht, das verrät uns jetzt unser Kinoexperte Paul.
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2: Hallo zusammen. Zwei Juwelendiebe auf der Flucht, ein Reisebus und eine ziemlich ungewöhnliche Tarnung. Daraus macht der neue deutsche Film Das gewisse Etwas eine Komödie mit überraschend viel Herz. Im Mittelpunkt stehen Alex und sein Vater Carlo, gespielt von Max von der Gröben und Florian Lukas. Nach einem Juwelenraub sind die beiden auf der Flucht vor der Polizei und landen zufällig bei einer Reisegruppe junger Menschen mit Beeinträchtigung, die gerade in den Sommerurlaub fährt. Um nicht aufzufliegen, gibt sich Alex kurzerhand als fehlender Mitreisender aus und sein Vater als dessen Betreuer. Was erstmal nur als ziemlich dreiste Tarnung gedacht ist, entwickelt sich auf der gemeinsamen Reise dann natürlich schnell in eine ganz andere Richtung. Das Ganze ist übrigens die deutsche Neuverfilmung des französischen Überraschungshits Was ist schon normal, der in Frankreich ein riesiger Kinoerfolg war. Und Das gewisse Etwas muss sich da überhaupt nicht verstecken. Es ist eine klassische Feel-Good-Komödie über Freundschaft, Vorurteile und den Blick auf Menschen, die vielleicht anders sind als man selbst. Leicht erzählt, aber trotzdem mit einer richtig schönen Botschaft. Und genau deswegen meine Empfehlung für diese Woche.
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0: oder No-Go? 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
1: Oh, finde ich auch ein No-Go, aber ich komme doch aus einem sehr strengen Haushalt. Es geht bei uns gar nicht. Also bei uns ist handyfreie Zone am Esstisch.
2: No-Go. Ich finde, es gehört sich schon, dass man, wenn man anderen am Tisch sitzt, mit denen spricht.
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ihr diese Menschen, die einfach alles können, gut aussehen, singen und dann auch noch Schauspielern? Eine von ihnen ist Omar Rudberg, den kennen wir von der Netflix-Serie Young Royals. Habe ich gesehen, totale Empfehlung an dieser Stelle. Und jetzt hat er einen neuen Song rausgebracht, zusammen mit Energy-Star Felix Jähn. Was auch sonst, klar. Die Nummer heißt Siren und die gönnen wir uns jetzt. Das sind immer die besten neuen Hits.

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1: Einen gigantischen Donnerstag wünsche ich euch. Hi, hier ist Laura. Wir stecken mittendrin in den 10 Hits am Stück. Gleich für euch am Start, Kamerad. Aber jetzt fetzen wir uns erstmal. Energy Superstar Taylor Swift mit Elizabeth Taylor.

Ernüchternde Liebe ist nicht die schönste Art der Liebe, aber über genau die singt Energy Star Kamrat. Über dieses Tief nach der rosaroten Brille. Naja, fühlt sich nicht gut an, hört sich aber definitiv gigantisch an. Jetzt hier am Start Kamrat mit Love Sober. Das sind immer die besten neuen Hits hier bei Energy.

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19: Gut, also, jetzt wäre es mir wichtig, dass ihr nochmal ganz kurz in euch geht.

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1: Fredi für euch, hello. Es ist heute ein bisschen bewölkt in der Energy-Region, aber trotzdem warm bei Temperaturen bis zu 27 Grad. Morgen wird es dann so richtig hochsommerlich nochmal mit Temperaturen teilweise über 30 Grad. Und am Wochenende bleibt es schön, ab und zu kannst du aber auch mal regnen. Jetzt gerade gemessen haben wir in Zabernfeld 23 Grad und in Schweigern 24 Grad. Und wir schauen noch schnell auf die Straßen. Auf der A8 Stuttgart Richtung Karlsruhe zwischen Heimsheim und Pforzheim Nord haben wir 7 Kilometer Stop and Go. Da dauert es eine Viertelstunde länger. Und auf der A5 Basel Richtung Karlsruhe zwischen Rastatt Nord und Karlsruhe Süd. Da haben wir eine Baustelle auf der rechten Spur, deswegen sind da 3 Kilometer Stop and Go. Und ich erzähle euch noch kurz, was in der Energy-Region gerade so los ist. Und dafür schauen wir erstmal in den Kreis Böblingen, wo jetzt wieder was gegen Lebensmittelverschwendung getan wird. Und zwar mit Erntebändchen. Das sind so gelb-orange gestreifte Bänder, die Besitzer von Streuobstwiesen einfach um ihre Bäume knoten können, wenn sie wollen, dass Leute das Obst von ihren Bäumen ernten. Richtige Win-Win-Situation für Leute, die einfach nicht zum Ernten kommen und andere Leute, die keine Bäume haben. Die entsprechenden Bänder kann sich jeder einfach beim Landratsamt anfordern. Weiter geht's im Kreis Rottweil, wo eine 9-Jährige beim Spielen einen krassen Fund gemacht hat. Ein 5 cm langer gebogener Zahn. Sie hat dann ihren Vater gefragt, von welchem Tier dieser Zahn sein könnte, und der wusste es auch nicht. Also haben sie sich an einen Experten gewendet und Bilder an einen Paläontologen geschickt. Der war sich ziemlich sicher, der Zahn stammt von einem Plesiosaurier, das ist ein Meeresdinosaurier, und ist vermutlich mehrere Millionen Jahre alt. Damit hat sich das Fossil definitiv einen Ehrenplatz im Kinderzimmer verdient. Zum Schluss noch kurz Musik-News, die gerade für viel Gesprächsstoff sorgen. Die 80er-Jahre-Band Alphaville wurde kurzfristig von Lukas Podolskis Glücksgefühle-Festival ausgeladen. Grund sind wohl politische Äußerungen vom Sänger, der sich zuletzt bei Konzerten gegen die AfD positioniert hat. Die Veranstalter wollen aber, dass das Festival grundsätzlich unpolitisch sein soll. Soweit dazu. Das nächste Update gibt's dann hier in einer Stunde. Und hier geht's jetzt weiter mit Tame Impala und Dracula bei Energy Region Stuttgart.

0: 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Und während sich die Wohnungssuche im Jahr 2026 aktuell so anhört: Ich suche eine Wohnung 5 bis 15 Quadratmeter, gerne weniger. 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

Donnerstag, ihr hört Energy. Und wenn ich diesen Song höre, der gerade schon so im Hintergrund anläuft, dann kann ich nur an eine einzige Sache denken. Und das ist Grey's Anatomy, Staffel 1, Folge 2, The First Cut is the Deepest. Allerliebste Lieblingsserie auf der Welt, beste Folge überhaupt. Und Grund dafür ist eben dieser Song von Kane, Somewhere Only We Know. Gibt's jetzt hier bei Energy. Schönen Donnerstag euch.

0: Leute.
1: Hallöchen, ihr Lieben. Anna Adamenko hier für euch und das sind die 10 Hits am Stück.
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1: Uhr haben wir und gehen rein in den Nachmittag mit Forever Young von Milo und DJ Licious. Jetzt aber erst noch J-Lo und David Guetta mit Save Me Tonight.

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1: Energy Star Milo verbringt seine Sommer hauptsächlich in Europa und den Rest des Jahres lebt er in Los Angeles. Dort kann er sich halt auch einfach mal voll und ganz auf seine Musik konzentrieren, damit er immer wieder neue Musik rausbringen kann, wie Forever Young mit DJ Licious. Bei Energy Region Stuttgart hört ihr immer die besten neuen Hits und dementsprechend auch diesen hier mit mir, Anna Adamenko. Viel Spaß!

0: wir sitzen hier zusammen in diesem Studio. Ja. Ich rede mit dir und ich sehe dich nicht, weil du hinter diesem Bildschirm versteckt bist. Kannst du irgendwie nicht den Stuhl höher machen?
1: Zwei Dinge dazu. Erstmal, es tut mir leid. Und zweitens, ich muss aber so sitzen, weil es ist ganz wichtig und auch in eurem Büro drauf achten. Ihr müsst ergonomisch ordentlich sitzen. Das ist gerade im Alter wichtig. Und ich verstehe, dass du mich angucken willst, weil da gibt es natürlich einiges zu gucken. Also wenn man so einen Diamanten mit im Studio hat, den will man natürlich glitzern sehen. Ich danke dir. Kuss auf die Stirn.

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16: Wir haben es 15.26 Uhr.
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16: Heute Nachmittag gibt's wettertechnisch einen ganz wilden Mix. Viele Wolken und teilweise kommt auch noch etwas Regen runter. Freundlicher sieht's aber weiter südlicher aus. In Wüstenrot gerade 23 Grad gemessen. In Strümpfelbach sind es 26 Grad.
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16: Kurzer Blick noch zu euch auf die Straßen auf der A8 Stuttgart Richtung Karlsruhe zwischen Heimsheim und Pforzheim Nord. Da gibt es ja eine Baustelle, deshalb hier 7 Kilometer Stop and Go. Hier dauert es bis zu einer Viertelstunde länger. Und auf der A8 Stuttgart Richtung München zwischen Eichelberg und Hohenstadt. Da haben wir gerade 8 Kilometer streckenweise Stop and Go. Auf jeden Fall einiges los hier. Ich wünsche euch auf jeden Fall, dass ihr ganz gut durchkommt. Und in der Zwischenzeit ist natürlich hier auch der Fred am Start mit den News. Hi!
18: Hallo, ich fange erstmal politisch an. Gesundheitsminister Linnemann will Fachkräfte im Gesundheitsbereich gewinnen. Das hat er jetzt dem Spiegel gesagt. Dafür will er die Abschlüsse von Medizinern und Apothekern aus dem Ausland leichter anerkennen lassen. Das soll vor allem durch weniger Bürokratie gehen. Zum Beispiel plant er, dass Behörden in Zukunft auch Dokumente in englischer Sprache akzeptieren müssen.
16: Okay, und was gibt's bei uns in der Energy-Region?
18: Insekten. Und die sind ja ziemlich wichtig für unser Ökosystem, auch wenn sie manchmal nerven.
16: Ja, so für Bestäubung und so.
18: Richtig. Und deshalb brauchen die Lebensraum, auch in der Stadt. Und deshalb gibt es jetzt ein Projekt von der Uni Stuttgart mit dem Namen Urban Insects. Da werden in Hausfassaden extra Nistkästen eingebaut, so ein bisschen wie diese Insektenhotels, die manche Leute bei sich im Garten haben. So mit ganz vielen Löchern, in denen dann Wildbienen und Co. Unterschlupf finden können. Das fördert die Artenvielfalt, auch in der Großstadt. Und die Wissenschaftler haben die Möglichkeit, die Tierchen ganz gut zu beobachten.
16: Ganz kurz, Urban Insects klingt ein bisschen wie so eine coole Hipster-Bar oder so.
18: Jetzt, wo du es sagst, das müssen wir jetzt merken. Und da gehen wir noch nach Karlsruhe kurz, da gibt es auch News. Da werden in 3 Jahren die World Games stattfinden, also dieses Olympia für Randsportarten, könnte man mal sagen. Und laut Veranstalter werden das die vielfältigsten Spiele aller Zeiten. Einige Sportarten stehen schon seit ein paar Monaten fest. Jetzt sind noch welche dazugekommen, zum Beispiel Kunstradfahren. Gab es vor fast 40 Jahren schon mal genau einmal bei den World Games, jetzt also wieder mit dabei. Oder auch Flossenschwimmen, das schnellste Schwimmen überhaupt. Und Inline-Speedskating.
16: Okay, das ist cool. Ich habe jetzt richtig Bock drauf. By the way, was Sportevents bei der Energy-Region angeht, am Wochenende steht doch hier schon ein krasses Red Bull-Event
18: an.
16: Oh
18: ja,
16: da habe ich auch mega
18: super
16: Bock drauf.
18: Heftig.
16: Kurzer Spoiler, ich bin am Start und werde euch danach davon berichten. Und in der Zwischenzeit gibt es jetzt Shakira und Burna Boy mit Die Die.

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Leseraten unter euch haben es sicherlich mitbekommen, so wie ich. Der Autor Sebastian Fitzek hat vor ein paar Wochen eine Buchparty veranstaltet und da gab es eine, ja, richtig geile musikalische Unterstützung, nämlich keinen geringeren als Ray Garvey und Imran. Ja, da haben sie zum ersten Mal auch den neuen Song Rivers performt. Falls ihr den verpasst habt, dann Leute, kein Problem. Ihr hört ihn jetzt hier bei Energy Region Stuttgart. Hier gibt's immer die besten neuen Hits mit mir, Anna Adamenko. Viel Spaß!

0: Meine Güte, Leute, was ist das denn hier für eine geile Stimmung bei Energy Region Stuttgart? Und genau die nehmen wir gleich mit den 10 Hits am Stück, jetzt um 16 Uhr.
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0: Anna Adamenko hier und wir hören gleich On My Soul von Bruno Mars davor, aber noch dieser Banger von Kygo Griffin und Khalid, Save My Love.

Energy Star Bruno Mars zählt weltweit zu den größten Stars. Da checke ich auf jeden Fall, dass er privat eher so einen ruhigen Alltag genießt. Am liebsten sitzt er mit seiner Freundin und seinem Hund zusammen auf der Couch und schaut sich so ein paar Serien an. Also so wie jeder andere von uns wahrscheinlich auch. Nur halt mit dem kleinen Extra, dass es von ihm auch noch geile Musik gibt. On My Soul von Bruno Mars, jetzt hier bei Energy Region Stuttgart. Mit immer den besten neuen Hits und mir, Anna Adamenko. Ganz viel Spaß, ihr Lieben.

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10: Wir haben 16.27 Uhr.
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10: Das Wetter gönnt uns heute in der Energy-Region von allem so ein bisschen was. Sonne im Süden, Wolken und ein bisschen Regen im Norden. Naja, dafür ist es halt temperaturtechnisch ganz entspannt. Mit 26 Grad in Weil im Dorf und auch in Remseck am Neckar haben wir 26 Grad. Und damit geht mein Blick auch schon rüber zu euch auf die Straßen. Grüße gehen raus. Auf der A8 Mannheim Richtung Heilbronn zwischen Kreuz Walldorf und Wiesloch-Rauenberg. Da hat es gekracht. Es gab einen Unfall auf dem linken und dem mittleren Fahrstreifen. 3 Kilometer Stau hat es. Hier und auf der A8 Stuttgart Richtung Karlsruhe zwischen Heimsheim und Pforzheim Nord. Da gibt es ja die bekannte Baustelle. 5 Kilometer Stop and Go an der Stelle. Ansonsten hoffe ich, dass ihr ganz gut durchkommt, ihr Lieben.
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10: Und an der Stelle begrüße ich jetzt noch meinen Kollegen Fred. Hi.
13: Hallo.
10: Du hast noch News für uns.
13: Klasen, es ist nicht mehr lange, bis die Schule wieder losgeht. Da laufen auch schon viele Vorbereitungen für das neue Schuljahr. Zum Beispiel im Kreis Ludwigsburg, wo man mal wieder aufs Neue auf die Kindernotinseln aufmerksam machen will. Die gibt es jetzt schon seit einigen Jahren, aber es ist immer wieder wichtig, das aufzugreifen, dass wirklich alle davon wissen.
10: Okay, ja, ich zähle auf jeden Fall nicht dazu. Was sind die Notinseln?
13: Das sind Orte, an denen sich Kinder wenden können, wenn sie Probleme haben. Zum Beispiel, wenn sie ihren Schlüssel verloren haben oder es auf dem Schulweg irgendwie schwierig, unübersichtlich wird oder wenn sie halt einfach irgendwie Hilfe brauchen. Das sind dann zum Beispiel Geschäfte, Apotheken, Banken und. Und die haben dann halt so einen speziellen Sticker am Eingang, dass man die direkt erkennt von außen.
10: Starke Aktion, dürfen andere Städte gerne auch nachmachen.
13: Voll! Mal noch ein ganz anderes Thema. Erinnerst du dich noch an diesen Song hier?
10: Ja, klar!
13: Ja.
10: Ist ein Banger.
13: Und eins der meistgeklickten Videos auf YouTube überhaupt mit 17 Milliarden Aufrufen. Und der Junge, der damals in dem Musikvideo getanzt hat, versucht es jetzt mit einem Comeback. Und zwar will er ganz groß ins K-Pop-Business einsteigen. Seinen ersten Song hat er auch schon gedroppt. Und da greift er seine Vergangenheit sogar so ein bisschen auf. Pass mal auf hier.

0: Er nennt sich auch Baby Shark Boy und der Song heißt Wave.
1: Echt? Er heißt Baby Shark Boy?
0: Ja.
1: Ist ja witzig. Ich bin ja so ein bisschen ein kleiner K-Pop-Fan, ja, du
0: das
1: weißt.
0: Das wusste ich doch.
1: Also ich werde das mal ein bisschen analysieren und wenn es soweit ist, dann spielen wir den ja vielleicht hier
0: verfolgen
1: bei Energy.
0: Wir das auf jeden Fall.
1: Na, weil hier gibt es immer die besten neuen Hits. Jetzt auf jeden Fall Martin Garrix und Ed Sheeran für euch.

0: hat man bei Freunden geklingelt, heute schickt man ihnen 17 Reels am Tag. Ist ja quasi dasselbe, oder? Ja, tatsächlich verliert das Freundetreffen in Deutschland immer mehr an Bedeutung. Das zeigt auch der aktuelle Freizeitmonitor der Stiftung für Zukunftsfragen. Nur noch 19% der Leute sagen, dass sie regelmäßig mit Freunden unterwegs sind. Zum Vergleich, vor 40 Jahren waren es noch knapp doppelt so viele. Stattdessen verbringen wir jetzt immer einen größeren Teil unserer Freizeit digital, also so auf Social Media, beim Zocken oder halt so beim Serienstreamen. Und das, obwohl ja Freundetreffen laut der Studie nach wie vor die wichtigste soziale Freizeitaktivität in Deutschland ist, aber halt nicht mehr so analog. Ja, die Frage ist also, wie schaffen wir es zwischen Handy und Streaming und Alltag wieder öfters mal vom wir müssen unbedingt mal wieder was machen zum tatsächlichen Treffen zu kommen? Da hat der Psychologe und Therapeut Dr. Eckstein ein paar Tipps, wie wir wieder so ein bisschen sozialer werden.
1: Da gehört relativ viel Selbstdisziplin dazu, das ist das eine. Und zum Beispiel einmal am Tag für eine Stunde oder zwei Stunden das Handy auf die Seite zu legen, also Abstinenz zu üben. Und dann wird es für manche schon ganz schwierig, wie sie das überhaupt aushalten. Das andere ist auch mit Selbstdisziplin zu entscheiden, ich gehe jetzt mal ins Theater, ich gehe jetzt mal in den Sportverein, ich gehe jetzt mal irgendwo hin, wo ich vielleicht Leute treffe und ein gemeinsames Hobby, eine gemeinsame Begeisterung für irgendetwas zu finden. Das ist von mir aus schon zusammen aufs Fußballfeld gehen und so rumschreien. Ist ja schon mal etwas.
0: Ja, ihr habt's gehört. Also Leute, vielleicht heute nicht nur das Reel an die beste Freundin schicken, sondern auch mal direkt Kaffee trinken diese Woche ausmachen. Ja, manchmal braucht Freundschaft nämlich ein bisschen mehr als Bildschirmzeit und einfach einen festen Termin im Kalender.
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0: Highlights in deiner Stadt.
1: Also am schönsten finde ich hier in Ulm die Altstadt und tatsächlich sind die Leute auch sehr, sehr freundlich. Ich glaube, mein Highlight ist auch die Fußgängerzone. Es gibt halt viele Geschäfte, wo man reingehen kann und wirklich auch viele, viele Leute und ja, doch.
2: An der Donau sitzen abends, wenn das Wetter schön ist, bisschen entspannen.
3: Ja, ich mag am liebsten Ulm in der Fußgängerzone rumzulaufen und mit Freunden sich hier zu treffen.
4: Was Ulm Münster?
5: Also mein Highlight in Ulm ist der Schwermontag. Das ist so, ich einfach so mit die größte Party in ganz Ulm. Hier geht eigentlich die ganze Zeit immer fett was ab. In jeder Gasse steht irgend so ein Typ in der GBL-Box da und von uns sind da 20 Leute rum und hören einfach Techno und die Straße weiter, Fettmusik, also schon so das größte Festival, so einfach auch kostenlos.
6: Gerade im Sommer finde ich es richtig, richtig schön, wie viele Veranstaltungen es gibt und ja, dass viele Menschen einfach zusammenkommen und auch alle sehr nett sind.
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Ja, Leute, großer Dank geht raus an die Tanzlehrerin von Beyoncé, denn ohne sie wären wir wahrscheinlich nie in den Genuss von ihrer Musik gekommen. Sie hat nämlich direkt nicht nur das Talent zum Hüfteschwingen erkannt, sondern auch, dass Beyoncé singen kann. Ganz ehrlich, wenn ich die Tanzlehrerin wäre, würde ich die Story immer allen erzählen, weil ich meine, ohne mich wäre es wahrscheinlich nicht das, was es ist. Hier ist auf jeden Fall Beyoncé mit Bad Boy bei Energy Region Stuttgart.

0: Der Donnerstag ist auch schon wieder fast geschafft. Es ist 17 Uhr und wir genießen den Nachmittag mit den 10 Hits am Stück.
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0: Ich bin Anna Adamenko und hier sorgt gleich Alex Warren für eine geile Stimmung mit seinem neuen Song Emerald Eyes. Davor aber noch Why Don't You Stay von Nico Santos.

Energy läuft mit immer den besten neuen Hits und ich habe gerade erst realisiert, dass Alex Warren gerade mal ein Jahr älter ist als ich, Leute. Am 18. September 2000 wurde er uns dieses, ja, tolle Engelsstimmchen geschenkt und jetzt frage ich mich gerade, was wir ihm denn zum Gaby schenken könnten. Ich meine, bald ist es ja dann soweit und er wird 26. Während ich hier so ein bisschen vor mich hin grübel, gibt es seinen Song Emerald Eyes für euch jetzt. Viel Spaß!

0: Also Anna, ich will jetzt wirklich nichts gegen dein Outfit sagen, aber ich bin mir nicht sicher, ob das gerade jetzt die richtigen Schuhe sind.
1: Warum? Was haben wir denn jetzt noch vor?
0: Das.
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0: Und da reden wir erstmal über Handball. Unser TVB Stuttgart hatte gestern sein zweites Spiel in der aktuellen Bundesliga-Saison. Gegner war der Handballclub Hamburg. Du hattest ja gestern ganz optimistisch auf ein 30-27 für die Wild Boys getippt.
1: Ja, du klingst jetzt so, als hätte ich da nicht richtig gelegen.
0: Richtig. Am Ende war es nur ein Unentschieden mit 34-34. Aber ich würde sagen, den Punkt nehmen wir auf jeden Fall mit.
1: Ja, mein Gott. Ja, die SG BBM spielt dann heute Abend auch noch, oder?
0: Richtig. Um 19 Uhr ist Anpfiff gegen THW Kiel.
1: Also definitiv kein einfacher Gegner.
0: Nee, aber die machen das schon. Lass uns noch kurz zu einem ganz anderen Sport gucken. Rennrad. Du kennst ja Florian Lippowitz, oder?
1: Ja, der Radfahrer aus Leichingen wurde ja bei der Tour de France für einen Platz auf dem Treppchen gehandelt. Aber dann ist der ja gestürzt, gell?
0: Exakt. Schlüsselbein hat er sich gebrochen. Da war die Tour für ihn vorbei. Aber er hat jetzt angekündigt, dass er noch dieses Jahr wieder zurückkommen will. Und zwar schon nächste Woche bei einem Rennen durch die Toskana. Da will er dann mal schauen, wie fit er denn schon wieder ist.
1: Ja, und wenn es noch nicht läuft, ist immerhin die Landschaft schön.
0: Ja.
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1: Wir haben's gleich 17:30.
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1: Ja, heute bleibt die Energy-Region auf jeden Fall wettertechnisch gemischt. Viele Wolken, teilweise fällt leichter Regen, aber vom oberen Neckar über bis zum Schwarzwald und zum Bodensee gibt es ganz viel Sonne, also Richtung Süden. In Bad Rappenau gerade 24 Grad gemessen, in Kleinbottwar sind es 25 Grad.
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1: So, und damit gehen wir auch schon rüber zu euch auf die Straßen. Und da habe ich direkt mal eine wichtige Info. Die A8 Karlsruhe Richtung Stuttgart wird zwischen Pforzheim Süd und Heimsheim wegen Fahrbahnerneuerung übers Wochenende komplett gesperrt. Von Freitag ca. 20 Uhr bis wahrscheinlich Montag ca. 5 Uhr. Hier also auf jeden Fall umplanen. Und im Kreis Ludwigsburg ist gerade die Landstraße zwischen Hohenhaslach und Freudenthal nach einem Unfall in beide Richtungen gesperrt. In Stuttgart sieht es ähnlich aus. Da ist die Gerlinger Straße zwischen Giebel und Hausen nach einem frontalen Zusammenstoß, also auch einem Unfall, in beide Richtungen gesperrt. Also einiges auf jeden Fall los. Markiert euch auf jeden Fall die Straßensperrungen und ansonsten wünsche ich euch eine gute und sichere Fahrt.
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1: So, und der Fred hat auch noch News für uns und das freut mich.
0: Ja, mich auch. Und erstmal will ich mit dir über ein Thema sprechen, das ich persönlich sehr spannend finde. Vögel.
1: Cool.
0: Ja, danke für die Begeisterung an der Stelle. Wir schauen zum Bodensee. Der hat gerade einen ziemlich niedrigen Wasserpegel. Dadurch gibt es freie Flächen, die der perfekte Rastplatz sind für seltene Vögel aus Skandinavien und Norddeutschland, die gerade auf der Durchreise in den Süden sind.
1: Was sind das für Vögel, Fred?
0: Ja, das ist zum Beispiel der Grünschenkel, Bekassinen oder auch dunkle Wasserläufer.
1: Ja, Mensch, ich kenne keinen davon, aber weiß jetzt auch nicht, was ich erwartet habe, als ich gefragt habe.
0: Tja, das weiß ich auch nicht. Ich mache weiter im Kreis Sigmaringen, wo es jetzt ordentlich Bums gemacht hat. Beim Aufräumen auf einem Firmengelände in Nussbringen sind mehrere Kisten Industriesprengstoff inklusive Zünder aufgetaucht. Und wie entsorgt man sowas jetzt am besten? Klar, man sprengt das ganze Zeug einfach in die Luft. Und dafür hat man die Kisten in ein Kieswerk in Stetten am Kalten Markt gebracht und dann einfach hochgejagt.
1: Also ein bisschen Sprengstoff entsorgen ist bestimmt der Traum eines jeden kleinen Jungen.
0: Nicht nur kleine Jungen. Und zum Schluss noch kurzer Blick nach London. Da sind jetzt selbstfahrende Taxis unterwegs. Die Fahrdienstleister Uber und Wave lassen seit heute ihre Robotaxis nach und nach auf die Straßen raus. Aber sicherheitshalber ist immer auch noch ein Mitarbeiter mit im Auto, der jederzeit eingreifen kann.
1: Klingt irgendwie lustig, da sitzt dann einer so drin.
0: Ja.
1: Sagt so, ich bin hier nur zum Zugucken. Witzig.
0: Ja, genau.
1: Naja, wieder mal was mit dir gelernt. Und das Wissen nutzen wir jetzt gleich bei einer Runde Radio Tabu. Klingelt mal kurz durch.

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0: Diese Woche gibt es was Großartiges zu gewinnen hier bei Energy Radio Tabu, nämlich einmal zwei Tickets für die Thermen- und Badewelt Sinsheim. Und um die will heute der gute Thorsten aus Backnang zocken. Hi.
2: Hi, ja, genau richtig.
0: Ja, und sag mal, warst du denn schon mal in Sinsheim?
2: Ja, schon öfters tatsächlich.
0: Meine Güte, ein richtiger Fan.
2: Ja, ja.
0: Mit wem gehst du denn hin? Weißt du das schon?
2: Mit einer Freundin.
0: Schön, ganz romantisch also.
2: Ja, bisschen Auszeit.
0: Hoffentlich gibt's die dann auch. Du musst unseren relativ hohen Highscore heute knacken. 6 Punkte sind das nämlich. Dann legen
2: wir hin.
0: Kriegen wir hin, das ist die richtige Einstellung. Würde ich sagen, wir legen hier einfach mal die

0: Keine Ahnung.
1: Für Sandwich, okay. Es ist ein Ort in Los Angeles tatsächlich. Da werden ganz viele bekannte Streifen gedreht.
0: Keine Ahnung, weiter.
1: Trinken die Briten ganz gerne. Was ist es?
0: Tee.
1: Richtig. Dann, es ist ein ganz bekannter Künstler, aber man kennt seine Identität gar nicht.
0: Keine Ahnung, weiter.
1: Okay, jedes Gefährt hat das quasi drinnen, damit kann man den Weg anzeigen.
0: Navigatorstück.
1: Ja, und deine Zeit ist leider auch schon um.
0: Okay, klar.
1: Ja, geht doch schneller, oder?
0: Ja, schwierige Begriffe. Was wäre das erste gewesen?
1: Das erste wäre tatsächlich Toastbrot gewesen.
0: Einfach Toast.
1: Ja.
0: Ich dachte weiß ist irgendwie bei mir kein Toast, aber ja.
1: Weißbrot. Schade, aber es wird beim nächsten Mal bestimmt was. Ich wünsche dir trotzdem einen ganz tollen Tag noch.
0: Jo, gleichfalls, danke.
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1: Immer die besten neuen Hits hört ihr bei Energy Region Stuttgart. Und die Jungs von Jonat Ass liefern uns die immer wieder. Die verstehen sich auch über die Jahre immer noch extrem gut. Muss auf jeden Fall eine geile Freundschaft sein, wenn man ständig zusammen im Studio chillt. Kollege Fred aus den News und ich, Anna Adamenko, können das auf jeden Fall unterschreiben, so oft wie wir hier chillen. Hier ist Flipside von Jonat Ass und DJ Daddy für euch jetzt.

0: knapp nach 18 Uhr haben wir. Und Leute, ihr wisst doch, was das heißt. Das sind die 10 Hits am Stück, die es jetzt weiter für euch gibt.
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0: Domenko hier für euch und ich freue mich gleich auf My Body Isn't Ready von Samba. Jetzt starten wir in die Stunde mit Tempest City und Self-Aware.

Der Typ hat gerade erst seine Festivaltour durch Europa hinter sich und plant direkt schon seinen nächsten Besuch. Ihr hört Energy Region Stuttgart und hier bekommt ihr immer die besten neuen Hits. Ich spreche natürlich von Samba. Er geht nämlich auf große Tour und kommt nächsten Sommer auch schon für 4 Shows nach Deutschland. Ich bin ready, mich um die Tickets zu streiten, weil hallo Leute, der Typ macht fett geile Musik. My Body Isn't Ready gibt's jetzt hier für euch von Samba. Ich bin Anna Adamenko. Schön, dass ihr mit mir am Start seid und diesen Nachmittag genießt. Let's go!

0: wir sitzen hier zusammen in diesem Studio. Ja. Ich rede mit dir und ich sehe dich nicht, weil du hinter diesem Bildschirm versteckt bist. Kannst du irgendwie nicht den Stuhl höher machen?
1: Zwei Dinge dazu. Erstmal, es tut mir leid. Und zweitens, ich muss aber so sitzen, weil es ist ganz wichtig und auch in eurem Büro drauf achten, ihr müsst ergonomisch ordentlich sitzen. Das ist gerade im Alter wichtig. Und ich verstehe, dass du mich angucken willst, weil da gibt es natürlich einiges zu gucken. Also wenn man so einen Diamanten mit im Studio hat, den will man natürlich glitzern sehen. Ich danke dir. Kuss auf die Stirn.

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7: 18.27 Uhr haben wir es.
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7: Heute bleibt die Energy Region ja wettertechnisch relativ gemischt. Viele Wolken, teilweise fällt auch der Regen. Aber vom oberen Neckar über den Schwarzwald bis zum Bodensee, da gibt es ganz viel Sonne. Im Kronau gerade 26 Grad gemessen, in Maubach sind es 24 Grad. Und damit geht mein Blick auch schon rüber zu euch auf die Straßen. Hi, aufpassen auf der A81, singen Richtung Stuttgart zwischen Böblingen-Sindelfingen und Sindelfingen-Ost. Da gibt es eine ungesicherte Unfallstelle auf dem rechten und dem mittleren Fahrstreifen. Hier also auf jeden Fall langsamer fahren. Und auf der A8 Stuttgart Richtung Karlsruhe zwischen Pforzheim Süd und Pforzheim Ost, da gibt es ja eine Baustelle. Deshalb hier ein bisschen Stop and Go, hier also ein bisschen mehr Zeit einplanen.
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7: Und Fred, erzählst du uns noch kurz, was gerade so in der Energy-Region los ist?
8: Voll gern. Dafür schauen wir erstmal in den Kreis Böblingen, wo jetzt wieder was gegen Lebensmittelverschwendung getan wird, und zwar mit Erntebändchen. Das sind so gelb-orangen gestreifte Bänder, die Besitzer von Streuobstwiesen einfach um ihre Bäume knoten können, wenn sie das Obst für alle zum Ernten freigeben wollen. Also eine richtige Win-Win-Situation für Leute, die einfach nicht zum Ernten kommen, und für Leute, die keine eigenen Obstbäume haben. Die entsprechenden Bänder kann jeder einfach beim Landratsamt anfordern.
7: Cool.
8: Ja, finde ich auch. Weiter geht's im Kreis Rottweil mit einer crazy Geschichte. Erstmal Frage an dich, Anna Adamenko. Hast du als Kind beim Spielen mal sowas, irgendwas Cooles gefunden?
7: Kopfhörer. Kopfhörer habe ich mal im Sandkasten gefunden.
8: Abgefahren. Mhm. Gut, kann die 9-jährige Malia aber locker toppen. Mhm. Die hat einen 5 cm langen gebogenen Zahn gefunden.
7: Was?
8: Sie hat ihren Vater gefragt, von welchem Tier dieser Zahn ist. Der konnte es ihr nicht sagen. Also haben sie zusammen nachgeforscht, sich an einen Experten gewendet und einem Paläontologen Bilder geschickt. Und der meinte, ja, der Zahn, der stammt von einem Plesiosaurier, also das ist so ein Meeresdino, ist vermutlich wohl mehrere Millionen Jahre alt.
7: Krass, oder? So ein Fossil macht sich halt aber auch richtig gut in so einem Kinderzimmer.
8: Aber hallo. Zum Schluss noch kurz eine Musik-News, die gerade viel für Gesprächsstoff sorgt. Du kennst ja Alphaville, oder? Die
7: ja.
8: 80er-Band.
7: Mhm.
8: Ja,
7: toll. Geil, ja klar, die wurden doch vom Glücksgefühle-Festival ausgeladen, oder? Weil sie ja Konzert gegen die AfD positioniert haben und so. Und das Festival soll ja unpolitisch sein, haben sie gesagt.
8: Ganz genau. Jetzt gab es so viel Kritik an dieser Entscheidung, dass die Organisatoren vom Glücksgefühle reagiert haben. Sie meinten, es war ein Fehler und haben sich bei Alphaville entschuldigt.
7: Aha, okay. Und tritt jetzt die Band doch auf?
8: Das wissen wir noch nicht, bleibt noch abzuwarten.
7: Na, wir bleiben hier auf jeden Fall up to date mit dir. Du gibst uns Bescheid, je nachdem, wie der Ausgang da ist.
8: Na klar, mache ich das.
7: So nämlich. Und in der Zwischenzeit gönnen wir uns wie immer die besten neuen Hits. Jetzt hier bei Energy Region Stuttgart. Feiern wir, oder?
8: Yo.
7: Aber sowas von.

Erst verschwindet ihr Nachname und jetzt wissen wir auch warum. Aus Miley Cyrus wird einfach Miley und offenbar gilt auch musikalisch einmal alles auf Anfang setzen. Miley startet jetzt offiziell ihre nächste Ära mit neuem Namen, neuem Sound und vor allem einem brandneuen Album. In den letzten Tagen hat Miley ja ordentlich Rätsel aufgegeben, ne? Plötzlich war Cyrus von ihrer Webseite verschwunden und Fans haben natürlich schon geahnt, da muss was kommen. Jetzt ist die Katze auf jeden Fall aus dem Sack. Ihr 10. Studioalbum wird jetzt heißen Bass Persuades und erscheint sogar schon am 18. September. Und wenn wir dem ersten Teaser glauben dürfen, könnte Miley dieses Mal auf jeden Fall deutlich rockiger werden. Okay, Hannah Montana rückt ein.

0: Unglück genauso wie für Herzschmerz und die schwierigen Momente im Leben. Passend dazu ist auch optisch alles ziemlich reduziert. Das Albumcover ist schwarz-weiß, Miley in einer Nahaufnahme mit einer Rose im Mund. Und ja, live gibt's das Ganze auch. Am 16. und 18. Oktober spielt sie zwei Shows im legendären Hollywood Bowl in Los Angeles. Leider noch nicht bei uns, aber was nicht ist, kann ja vielleicht noch werden. Aber Leute, erstmal zählt der 18. September, dann erfahren wir endlich, wie die neue Miley wirklich klingt.
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alle meine 2000er Party People, die Pussycat Dolls sind wieder zurück auf Tour. Ja, ja, ihr habt komplett richtig gehört. Die Mädels haben sich ja 2010 aufgelöst. Jetzt sind sie aber wieder back und spielen diesen Monat sogar Konzerte in München und Düsseldorf. Wer da jetzt so spontan nicht hinkommt, kein Problem. Leute, ihr wisst doch, bei Energy Region Stuttgart bekommt ihr sie und ihren Song Stick With You genau jetzt mit mir, Anna Adamenko. Ich wünsche euch ganz viel Spaß mit diesem wirklich geilen Banger.

0: genießen hier den Abend um 19 Uhr mit den 10 Hits am Stück zusammen.
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0: Und wir sind mittendrin. Gleich gibt's Find Me, eine neue Nummer von Tiffany Harris. Davor aber Need Your Love von One Republic. Anna Demenko hier für euch. Have fun! 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

Immer die besten neuen Hits gönnen wir euch hier bei Energy Region Stuttgart. Und für alle, die es jetzt noch nicht wussten, Tiffany Harris, die kommt eigentlich aus Deutschland, auch wenn ihre Texte auf Englisch sind. Sie war halt früher einfach ja auf einer internationalen Schule und fühlt sich deshalb sehr verbunden mit ganz vielen Sprachen dieser Welt. Vielleicht bettel ich mich ja irgendwann mal mit ihr. Ich spreche auch 5 Sprachen, aber halt jetzt nicht zu 100% fließend. Hier ist Tiffany Harris mit ihrer Nummer Find Me, finde mich, auf Englisch by the way. Viel Spaß!

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1: Fred ist am Start mit den News. Hi.
2: Hallo, und ich fange erstmal politisch an. Gesundheitsminister Linnemann will Fachkräfte im Gesundheitsbereich gewinnen. Das hat er jetzt dem Spiegel gesagt. Dafür will er die Abschlüsse von Medizinern und Apothekern aus dem Ausland leichter anerkennen lassen. Das soll dann vor allem durch weniger Bürokratie gehen. Zum Beispiel plant er, dass Behörden in Zukunft auch Dokumente in englischer Sprache akzeptieren müssen.
1: Okay, und was gibt's bei uns in der Energy-Region?
2: Insekten. Und die sind ja ziemlich wichtig für unser Ökosystem, auch wenn sie manchmal nervig sind.
1: Ja, okay, klar, so für Bestäubung und so.
2: Exakt. Und dafür brauchen die Lebensraum, auch in der Stadt. Und deshalb gibt es jetzt ein Projekt von der Uni Stuttgart mit dem Namen Urban Insects. Dafür werden in Hausfassaden extra Nistkästen eingebaut. Die sehen so ein bisschen aus wie diese Insektenhotels, die manche Leute bei sich im Garten haben. So mit ganz vielen Löchern, in denen die Wildbienen und Co. dann Unterschlupf finden. Das fördert die Artenvielfalt, auch in der Großstadt. Und die Wissenschaftler haben so auch die Möglichkeit, die Tierchen ganz gut zu beobachten.
1: Urban Insects, einfach so ein Stadtprojekt von Insekten.
2: So, ja, die Großstadt der Insekten, wie bei damals, wie bei das große Krabbeln.
1: Ja!
2: Wir gucken noch nach Karlsruhe, da gibt es auch News. Da werden in 3 Jahren die World Games stattfinden. Also dieses Olympia für Randsportarten, könnte man sagen. Und laut Veranstalter werden das die vielfältigsten Spiele aller Zeiten. Einige Sportarten stehen schon seit ein paar Monaten fest. Jetzt sind noch welche dazugekommen. Zum Beispiel Kunstradfahren. Das gab es auch schon mal vor 40 Jahren, aber nur einmal. Jetzt ist es wieder dabei. Oder auch Flossenschwimmen als schnellste Schwimmdisziplin überhaupt. Und Inline-Speedskating.
1: Boah, das klingt alles so spannend. Ich habe schon richtig, richtig Bock.
2: Ich auch.
1: Schauen wir uns das Ganze denn zusammen an, Fred?
2: Das können wir machen. Wenn du 2029 noch einen Termin frei hast, dann verabreden wir uns
1: bestimmt.
2: Direkt.
1: Bestimmt. Und in der Zwischenzeit gibt es bei uns natürlich wie immer die besten neuen Hits. Jetzt mit Martin Garrix und Ed Sheeran. Repeat it.

0: Wisst ihr, was ich hier gerade schlürfe? Ratet mal. Aha, es ist ein richtig geiler Eist-Matcha-Latte und den kann es auch für euch geben. Pilates-Matte unterm Arm, Matcha in der Hand, fehlt eigentlich nur noch die obligatorische beige Sportleggings. Und genau den Vibe könnt ihr jetzt sogar an einem ziemlich ungewöhnlichen Ort erleben. Pilates X Matcha beim SG Stern und Hofmeister. Das Erlebniswohnzentrum Hofmeister lädt jetzt zusammen mit der SG Stern zu einer ganz besonderen Pilates-Session ein. Denn statt im klassischen Kursraum rollt ihr eure Matte einfach mal mitten im Hofmeister in Sindelfingen aus. Und zwar noch vor Ladenöffnung. Los geht's am Samstag um 8.30 Uhr. Matten und Wasser sind natürlich auch schon vor Ort. Ihr müsst also eigentlich nur euch selbst mitbringen und so ein bisschen Motivation. Und weil Pilates alleine offenbar nicht genug Dad Girl Energy hat, gibt's nach dem Training für jeden Teilnehmer einen leckeren Matcha. Das Ganze kostet dann 15 Euro und die Tickets bekommt ihr beim SG Stern. Also Leute, meldet euch an für den perfekten It-Girl-Start ins Wochenende.
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um 20 Uhr an diesem Donnerstag, an dem frisch ein neuer Film von Sydney Sweeney im Kino erschienen ist. Sie spielt eine Boxerin und auf der Premiere haben wir Colleen Fernandes getroffen, die uns erzählt hat, wen sie im Ring gerne mal einen auf die Nuss hauen wollte. Das machen wir alles gleich. Ich habe keine Ahnung, wen sie damit meinte. Teddy Swims, hör mal, vorher aber noch mit immer den besten neuen Hits.

0: Und jetzt geht's um Frauenpower. Energy ist an bei euch an diesem Donnerstagabend. Ich bin Julian. Ab heute gibt's was Neues im Kino. That's why the lady is a champ. Sydney Sweeney spielt eine Boxerin, die es auch im wirklichen Leben gab. Das Besondere am Film. Im Ring ist sie tough und erfolgreich. Zu Hause ist sie genau das Gegenteil. Energy war zur Premiere eingeladen. Da haben wir unter anderem auch mit Colleen Fernandez gesprochen. Und sie hat eine Message des Films auf den Punkt gebracht.
1: Dieser Film zeigt eben, dass man stark und schwach zugleich sein kann. Und das ist, glaube ich, ein wichtiges Learning. Und es geht eben beides nebeneinander.
0: Das ist richtig. Und das beweist Colleen Fernandez ja auch im letzten halben Jahr ganz beeindruckend. Und dann haben wir es uns natürlich nicht nehmen lassen und haben sie gefragt, mit wem sie mal gerne in den Ring steigen wollte.
1: Da gibt es einige, denen ich gerade mal ganz gerne auf die Nase hauen wollen würde.
0: So, und ich habe sogar keine Ahnung, wen Colleen Fernandez damit meinen könnte, lieber Dr. Scherz. That's why the lady is a champ. Seit heute im Kino, geht da rein, große Empfehlung. Und gleich empfiehlt uns mein lieber Kollege Paul einen weiteren Film, der heute gestartet ist. Das alles gleich beim Energy Kopfkino.

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1: Felix Jähn haben wir jetzt hier bei Energy, der sich einen mir zumindest komplett unbekannten Feature-Partner auf den Song geholt hat, der die Vocals übernimmt. In Namen von Omar Rudberg ist ein venezolianisch-schwedischer Sänger und Schauspieler, der jetzt auch mit Felix Jähn sehr erfolgreich Musik macht. Siren, immer die besten neuen Hits hier bei Energy.

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1: Hallo, hier ist Michael Schulte und das ist meine Single hier.

0: Immer die besten neuen Hits hier bei Energy. Gleich mit Peggy Gou für euch. Außerdem Leonie und Tam Impala macht den Anfang.
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0: euer Feierabend hier bei Energy. Ich bin Julian, schön, dass ihr mit dabei seid. Jeder wird musikalisch anders sozialisiert. Ne? Bei mir war es Blink 182, Angels on Airwaves, dann kam irgendwie Deutschrap dazu. Also sehr so diese Independent, Bon Iver, The National Richtung. Man hat irgendwie so seine Bubble, in die man so reinkommt. Umso wichtiger ist es aber, dass man immer auch offen bleibt, andere Genres auszuchecken. 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

0: Immer die besten neuen Hits. Hört euch hier bei Energy gleich mit Delta Goodrem für euch. Außerdem die Jungs von BTS und Felix Jähn macht den Anfang. 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
1: Delta Goodrem hören wir jetzt hier bei Energy, die im Mai ihrer Karriere einen europäischen Frühling beschert hat. Kommt ja aus Australien, war da schon lange, lange Zeit ein großer Star. Hat dann beim ESC mitgenommen für wiederum Australien. Keine Ahnung warum. So, aber good for her. Und ist damit dann sehr, sehr bekannt und erfolgreich auch bei uns auf dem alten Kontinent geworden. Hologram heißt und hieß der Song, haben wir jetzt immer die besten neuen Hits.

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1: Um 21 Uhr an diesem Donnerstag, an dem ja traditionell immer neue Kinofilme erscheinen. Heute eine französische Komödie aus dem letzten Jahr, die jetzt auf Deutsch neu gemacht wurde. Warum sich der Gang ins Kino dorthin lohnt, das erklärt uns gleich mein lieber Kollege Paolo Muck. Vorher aber noch Jennifer Lopez mit immer den besten neuen Hits.

0: So, und jetzt geht's um das gewisse Etwas.
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0: Paul ist unser lieber Kollege und Influencer. Paul, das gewisse Etwas ist ab sofort im Kino. Worum geht's?
2: Im Mittelpunkt stehen Alex und sein Vater Carlo, gespielt von Max von der Gröben und Florian Lukas. Nach einem Juwelenraub sind die beiden auf der Flucht vor der Polizei und landen zufällig bei einer Reisegruppe junger Menschen mit Beeinträchtigung, die gerade in den Sommerurlaub fährt. Um nicht aufzufliegen, gibt sich Alex kurzerhand als fehlender Mitreisender aus und sein Vater als dessen Betreuer. Was erstmal nur als ziemlich dreiste Tarnung gedacht ist, entwickelt sich auf der gemeinsamen Reise dann natürlich schnell in eine ganz andere Richtung.
0: So, an alle Cineastinnen und Cineasten, jupp, der Plot kommt dann bekannt vor. Es gab das exakt so vor ein paar Jahren im französischen Kino. Bist du überzeugt, Paul?
2: Es ist eine klassische Feel-Good-Komödie über Freundschaft, Vorurteile und den Blick auf Menschen, die vielleicht anders sind als man selbst. Leicht erzählt, aber trotzdem mit einer richtig schönen Botschaft. Und genau deswegen meine Empfehlung für diese Woche.
0: Also, das gewisse Etwas seit heute im Kino und laut Paul ein richtig empfehlenswerter Film. Danke dir, mein Lieber.

Eine belgische Co-Produktion haben wir jetzt hier bei Energy, besser als es im WM-Sommer zu vermuten war, nämlich Milo und DJ Licious. Forever Young heißt der Song, hören wir jetzt immer die besten neuen Hits hier bei Energy.

0: Immer die besten neuen Hits. Hört euch hier bei Energy gleich mit David Point Death für euch. Außerdem Tiffany Aris und Shakira macht den Anfang.
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0: Immer die besten neuen Hits hört euch hier bei Energy an diesem Donnerstagabend gleich im Wortsinn, denn wir hören den ganz neuen Song von den Jungs von Fastboy. Außerdem Benson Boone und Topic macht den Anfang. 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

5 vor 10 haben wir es hier bei Energy. Ich bin Julian, ich freue mich sehr, dass ihr mit dabei seid. Jetzt mit den beiden Jungs von Fastboy. Es sind ja zwei Brüder, Felix und Lukas aus Franken, die schon seit einiger Zeit in Berlin leben, dort auch ihren Traum verwirklicht haben, nämlich das Hobby zum Beruf gemacht. Jetzt ganz neuer Song raus, nach diesem wirklich ereignisreichen Festival-Sommer für Fastboy. Music Sounds heißt der, hören wir jetzt immer die besten neuen Hits.

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1: Um 22 Uhr an diesem Donnerstag hätte ich auch nie gedacht, dass ich das mal sage, aber es gibt für uns alle gleich richtig gute Nachrichten vom Finanzamt. Wie die heißen und warum wir uns darauf wirklich freuen können, das alles gleich. Vorher jetzt aber noch Turn the Lights Off, heute mal den besten neuen Hits.

Immer die besten neuen Hits heute hier bei Energy. Ich bin Julian und ich kann nicht fassen, dass man in der Schule kein einziges Mal darauf vorbereitet wird, wie schwierig, wie komplex, wie unerklärlich es ist, die Steuer abzugeben. Ne? Erwartet uns ja irgendwie alle im Erwachsenenalter. Auf einmal heißt es Elster, man denkt an den Vogel, aber die Software ist gemeint. Und dann sind da so Sätze wie, der Verspätungszuschlag wurde gemäß Paragraf 152 AO als Laufzeit- und Strukturzuschlag festgesetzt. So, was meint ihr damit? Was meint das Finanzamt damit? Keine Ahnung, aber da gibt es gute Nachrichten aus den Finanzämtern, denn die wollen ihre Sprache in Briefen vereinfachen. Über 730 typische Textbausteine wurden schon überarbeitet. Weniger kompliziert, dafür klarer, kürzer und freundlicher. Nehmen wir zum Beispiel das Beispiel vom Anfang. Also der Verspätungszuschlag wurde gemäß Paragraf 152 AO als Laufzeit- und Strukturzuschlag festgesetzt. Der heißt ab jetzt in dem Brief anders, nämlich, Sie haben die Frist verpasst. Das Finanzamt verlangt dafür eine Strafgebühr, die sich tageweise berechnet und gesetzlich verpflichtend ist. Da kann sogar ich als Nichtjurist sagen, habe ich verstanden. Ne? Also, verständliche Sprache in den Finanzämtern. Es ist zwar so ein bisschen beleidigend, dass es dafür jetzt extra einfache Sprache gibt, damit auch so Leute wie wir das alle verstehen. Aber das ist ja das Problem der Finanzämter und nicht das Problem von uns. So.

Ray Garvey hören wir jetzt hier bei Energy, der Ire, der aber seit über 20 Jahren schon in Deutschland lebt. Ist auch wirklich so ein Phänomen, dass es öfter mal gibt, dass Briten nur in Deutschland sehr erfolgreich sind. Ray Garvey mit Rayman, natürlich Supergirl, einen ultra krassen Hit gehabt vor gut 25 Jahren. Seitdem einfach hier geblieben in Berlin, ihm gefällt hier und kenne deinen Markt. Ne? Der Mann macht alles richtig. Rivers, so heißt ein aktueller Song, hören wir jetzt immer die besten neuen Hits. 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

0: Immer die besten neuen Hits hier bei Energy, gleich mit DJ Gosha für euch. Außerdem Kamrat und Martin Garrix macht den Anfang.
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0: Sie wollte schon abhauen. Sie hat ihren Dienst eigentlich schon verrichtet. Ich habe aber den Angstschweiß von ihr gerochen und meinte, stopp, Laura, bleib hier. Du hast dir noch eine Pflicht zu erledigen.
1: 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Fakt oder Fake?
0: Meine liebe Kollegin Laura.
2: Ja, da bin ich. Hallo.
0: Die Woche war ja nicht so erfolgreich für dich in dieser Rubrik bisher her, aber jetzt an diesem Donnerstag kannst du das Ganze nochmal wenden.
2: Ja, bitte.
0: Die Aussage ist folgende und ich weiß auch nicht, warum ich da an dich denken musste. Seesterne können ihren eigenen Magen auskotzen. Fakt oder Fake?
2: Vielleicht wegen Laura-Stern, man weiß es nicht. Aber ich kenne Frösche, die auch ihren Magen auskotzen, meine ich, um den zu entleeren. Also da kommt irgendwie alles raus. Ja, möchte ich mir jetzt nicht so bildlich vorstellen, aber ich denke schon, dass das so ein tierisches Ding ist.
0: Ja.
2: Ja.
0: Somit hast du recht. Seesterne können ihren eigenen Magen auskotzen, ist ein
3: Fakt.
0: Und so können die dann zum Beispiel in Muscheln sich reinhängen und die quasi auffuttern und dann wieder sich entledigen.
2: Okay, cooles Konzept.
0: Die Natur,
2: I guess.
0: Ne? Ja. Ich muss auch ehrlich sagen, wir waren gemeinsam noch nie trinken, deshalb weiß ich gar nicht, wie gut du am Glas bist oder ob du dich... Ne?
2: Ich bin kein Seestern.
0: Okay. So, ja, mit der Sache können wir jetzt machen, was wir wollen. Wir hören dich morgen wieder, wenn du denn so willst. Und dann kannst du die Woche positiv abschließen. Danke dir, Laura. Hat sich doch gelohnt.
2: Und wie.
0: Der Extrameter, er lohnt sich immer.

0: Immer die besten neuen Hits. Hört euch hier bei Energy gleich mit Bruno Mars für euch. Außerdem Olivia Dean und Dermot Kennedy macht den Anfang.
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5 vor 10 haben wir es hier bei Energy. Hoffe, es geht euch gut an diesem 3. September. Ich war heute schon im Supermarkt, die ersten Lebkuchen sind zu sehen. Wir gehen jetzt so schnurstracks auf den Advent zu. Genießen wir jetzt noch so die letzten warmen Tage mit Bruno Mars, On My Soul und in meinen

Um 23 Uhr an diesem Donnerstag lasst uns jetzt die letzte Stunde des Tages noch ganz entspannt gemeinsam ausklingen. Das Wochenende ist naht. Es ist doch alles gut. Nico Santos haben wir jetzt mit Why Don't You Stay und immer den besten neuen Hits.

0: Jetzt geht's um Frauenpower. Energy ist an bei euch an diesem Donnerstagabend. Ich bin Julian. Ab heute gibt's was Neues im Kino. That's why the lady is a champ. Sydney Sweeney spielt eine Boxerin, die es auch im wirklichen Leben gab. Das Besondere am Film. Im Ring ist sie tough und erfolgreich. Zu Hause ist sie genau das Gegenteil. Energy war zur Premiere eingeladen. Da haben wir unter anderem auch mit Colleen Fernandez gesprochen. Und sie hat eine Message des Films auf den Punkt gebracht.
1: Dieser Film zeigt eben, dass man stark und schwach zugleich sein kann. Und das ist, glaube ich, ein wichtiges Learning. Und es geht eben beides nebeneinander.
0: Das ist richtig. Und das beweist Colleen Fernandez ja auch im letzten halben Jahr ganz beeindruckend. Und dann haben wir es uns natürlich nicht nehmen lassen und haben sie gefragt, mit wem sie mal gerne in den Ring steigen wollte.
1: Da gibt es einige, denen ich gerade mal ganz gerne auf die Nase hauen wollen würde.
0: So, und ich habe so gar keine Ahnung, wen Colleen Fernandez damit meinen könnte, lieber Dr. Scherz. That's why the lady is a champ. Seit heute im Kino, geht da rein, große Empfehlung. Und gleich empfiehlt uns mein lieber Kollege Paul einen weiteren Film, der heute gestartet ist. Das alles gleich beim Energy Kopfkino.

You Not Us hören wir jetzt hier bei Energy. Tobi und Gregor sind auch fertig mit ihrem Festival. Sommer ist ja immer ein bisschen zum Weilen anstrengend. Andererseits denke ich mir, ey, mit dem besten Freund die ganze Welt bereisen, Geld verdienen und das Hobby zum Beruf zu machen, geht auch irgendwie schlechter. Flipside, You Not Us jetzt mit Daddy DJ und immer den besten neuen Hits.

0: Immer die besten neuen Hits hört euch hier bei Energy gleich mit Paul Monkey für euch. Außerdem Alex Warren und Tame Impala macht den Anfang.
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Immer die besten neuen Hits hört euch hier bei Energy. Spätest geworden an diesem Donnerstag. Schön, dass ihr noch mit am Start seid. Gleich mit Sido für euch. Außerdem die Jungs von BTS und Holly Humberstone macht den Anfang.

Es ist spät geworden hier bei Energy an diesem Donnerstag, so spät, dass ich raus bin für heute. Ich habe Feierabend, schön, dass ihr mit dabei wart. Ihr hört mich, wenn ihr wollt, morgen wieder. Ab 20 Uhr bin ich für euch da. Bis dahin, lasst Energy durchlaufen. Wer macht damit nichts falsch? Ich verabschiede mich jetzt mit Sido, Issa und sage ciao. Ich bin raus.

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